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3: Guten Morgen.
4: Guten Morgen.
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3: Heute erwartet uns ein stabiler Mix aus Sonne und Wolken. Den Schirm, den würde ich auf jeden Fall mal einpacken. Man weiß ja nie. Außerdem gibt es maximal 31 Grad in der gesamten Energy-Region. Wir schauen kurz noch ins Detail. Nach Mohl haben wir 20 Grad und in Untereisesheim, da haben wir 21 Grad.
4: Ein schneller Blick auf die Straßen. Vorsicht bitte auf der A5 Basel Richtung Karlsruhe. Zwischen Riegel und Ruster steht ein unbeleuchtetes Fahrzeug. Oh. Also ein bisschen vorsichtig dran vorbeifahren. Wenn ihr jetzt unterwegs noch was seht, gerne her damit. 07141 99 03 4 mal die 5.
3: Ja, ist auch egal was. Also wir können auch so eine, hier, ich sehe was, was du nicht siehst, Nummer machen. Also wenn ihr irgendwas seht, was wir nicht sehen, dann ruft einfach an, ist kein Ding.

0: 5.09 Uhr, ihr hört Energy Region Stuttgart. Und dann machen wir wieder den kleinen Check, den wir immer jeden Tag um genau diese Uhrzeit machen. Kiki, wie viel Stunden hast du geschlafen?
1: Das ist eine sehr gute Frage. Ich habe tatsächlich heute noch gar nicht nachgeguckt. Normalerweise mache ich das ja immer direkt nach dem Aufstehen. Aber...
0: Also bei mir waren es 6 Stunden und 12 Minuten.
1: Ah, bei mir waren es 4 Stunden 44. Ihr Schlafwert erfordert Aufmerksamkeit.
0: Was machst du denn, dass du locker 2 Stunden weniger als ich schläfst jede Nacht?
1: 2 Stunden später ins Bett gehen vermutlich.
0: Willst du nicht auch mal einfach um 18.30 Uhr die Augen zu machen?
1: Eigentlich will ich das ja, aber ich schaff's halt einfach nicht.
0: Ärgerlich. Ja, aber vor allem, wenn es so heiß ist, ist das nicht so einfach. Naja, turn the lights off, Kiki. Mach einfach mal die Lichter aus.

0: weiß nicht, wie es euch geht, aber irgendwie, es ist super früh für uns alle gerade. Aber mit solchen Bangern, da klappt das noch ein bisschen besser mit dem Aufstehen. Das war Justin Bieber mit Sorry. Und jetzt solltet ihr mitschreiben.
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0: Donnerstag, es ist soweit. Wir gehen rein mit drei Dingen, die ihr heute unbedingt wissen solltet und oder auch gerne weitererzählen könnt.
2: Eine neue Studie aus Italien hat herausgefunden, wenn Kinder früh Social Media nutzen, sind sie tendenziell ein bisschen schlechter in der Schule.
0: Aha, okay. Wenn wir eh schon beim Thema Studien sind, den Grund dafür, dass manche Menschen auf Mücken anziehender wirken als andere, sehen Wissenschaftler aktuell in unterschiedlichen Bakterien auf der Haut, die für den Körpergeruch verantwortlich sind.
2: Und beim Comedian Felix Lobrecht wurde eingebrochen. Zusammen mit der Polizei hatte selbst auch die Täter verfolgt, weil man seine gestohlenen AirPods orten konnte. Immerhin konnte man einen Dieb schnappen mit einem Teil der Beute, aber sein Komplize ist noch auf der Flucht.
0: Ich sag's, wie es ist. Die nächste Podcast-Folge wird ein Banger von ihm, glaube ich.
2: Ja, Felix Lobrecht, nächster Tatort-Kommissar.
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2: Guten Morgen, wir haben es gleich ab 6.
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2: 31 Grad maximal heute in der gesamten Energy-Region. Es wird etwas kühl und auch der ein oder andere Regentropfen bringt uns die dringend nötige Abkühlung heute. Wir schauen kurz noch ins Detail. Nach Neckarweingen haben wir 20 Grad und in Keltern, da haben wir ganze 19 Grad.
4: Wir schauen gemeinsam auf die Straßen. Vorsicht bitte auf der A7 Würzburg Richtung Ulm. Zwischen Agnesburg-Tunnel und Aalen-Oberkochen, da steht ein kaputtes Auto. Jetzt schon ein bisschen Stop-and-Go auf der A8 in Richtung Stuttgart zwischen Pforzheim-West und Pforzheim-Süd wegen der Instandsetzungsarbeit. Dass die linke Spur dicht, könnte auch schon mal ein, zwei Minütchen planen, bis ihr da durch seid. Und hier kommen die ersten News des Tages.
5: Mit Gisa Weber, guten Morgen. Eine neue Gefahrenqualität. So Bundesinnenminister Dobrindts Worte mit Blick auf die Sprengstoffdrohne, die am Leipziger Flughafen entdeckt und dann unschädlich gemacht wurde. Er spricht von einem hybriden Anschlagsszenario. Bislang ist völlig unklar, wer dafür verantwortlich ist. Wenn die Rentenreform noch dieses Jahr kommen soll, muss die Rente mit 63 abgeschafft werden. Das hat Unionsfraktionschef Frei jetzt noch einmal betont und nimmt Bundessozialministerin Baas in die Pflicht. Die müsse einen Entwurf vorlegen, der auch die umstrittene Abschaffung enthält. Das sagt Frei der Rheinischen Post. Die niedrigen Pegel in deutschen Flüssen, vor allem dem Rhein, sorgen aktuell für eine ganze Reihe an Problemen. Um mögliche Gegenmaßnahmen soll es heute auf einer Konferenz in Bonn gehen. Dazu hat Verkehrsminister Bilger eingeladen. Der BUND kritisiert, dass Umweltverbände nicht dabei sind. Die FIFA-Spitze stellt sich weiter geschlossen hinter ihren Präsidenten Infantino. Das hat der Fußballweltverband nach einem Krisentreffen in Marokko klargestellt. Infantino wollte Teil der WM an private Investoren verkaufen. Die UEFA drohte mit Boykott. Mittlerweile sind die Pläne vom Tisch.
2: Vielen lieben Dank. Ihr hört Energy Region Stuttgart und das nächste News Update. Das bekommen wir dann in einer halben Stunde.
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2: Guten Morgen.
4: Guten Morgen.
2: Ich habe gerade leise so einen schizophrenen Anfall gehabt.
4: Ja?
2: Ja, weil wir haben hinter uns, müsst ihr wissen, ganz viele so LED-Lichter und es sieht ganz fancy aus hier im Studio. Und ich wusste, dass unser Techniker mal davon geschwärmt hat, dass man das theoretisch mit dem Mikrofon verbinden kann. Das bedeutet, immer wenn man das anmacht, geht das Licht da hinten quasi an, damit man überall in ganz, keine Ahnung, Baden-Württemberg sieht, dass dieses Mikrofon an ist. Und jetzt hatte ich irgendwie gerade das Gefühl, dass die Lichter angegangen sind, als ich dieses Mikrofon angemacht habe. Und habe mich jetzt ständig umgedreht, weil ich immer gucken wollte.
4: Dann machst du mal kurz aus.
2: Mach's kurz aus, Achtung. Nein, es ändert sich gar nichts.
4: Ja, es leuchtet einfach durch.
2: Es leuchtet einfach trotzdem weiter. Aber ich dachte kurz, es geht extra deshalb ab. Naja, auch für mich ist 5:30 Uhr, aber wir starten rein mit guter Musik. Das ist Shakira.

0: 5.39 Uhr, ihr hört Energy Region Stuttgart und es ist soweit. Kiki, ich brauche deine Hilfe. Ich habe eine Frage über die Frauenwelt tatsächlich.
1: Oh, jetzt geht's los.
0: Ich weiß und ich glaube, man vielleicht kann man es auch erweitern, es hat nicht nur was mit der Frauenwelt zu tun, aber Dinge, die man attraktiv findet, obwohl sie keinen Sinn ergeben.
1: Mm.
0: So.
1: Mhm. Und was ist es bei dir?
0: Ich bin gar nicht attraktiv, ist alles egal. Aber ich habe nur jetzt ein Video von einer gesehen, die sich sehr darüber ausgelassen hat, über Uhren.
1: Ja.
0: Weil Uhren irgendwie so ein total zwiegespaltenes Ding sein müssen. Es gibt Leute, die sagen, das ist ein totaler Upturn, wenn der irgendwie so eine 1.000 Euro am Handgelenk hat. Und andere finden das sehr attraktiv und wissen nicht genau, wieso.
1: Ja.
0: Und das fand ich irgendwie ein bisschen weird. Und dann wollte ich dich fragen, wie stehst du zu Uhren? Wenn du die Uhr am Handgelenk eines Menschen siehst.
1: Es kommt, glaube ich, immer drauf an, was es für eine Uhr ist.
0: Aber es
1: trägt ja eine Kinderuhr. Dann würde ich sagen, oh, schwierig, Maus.
0: Ja.
1: Weiß ich jetzt auch nicht. Ist es einfach so eine... Ja, nee, würde ich, glaube ich, auch nicht so geil finden.
0: Nee.
1: Also, weißt du, so, oh mein Gott, so eine Full-Gold-Uhr da irgendwie.
0: Es geht aber dir einfach um die Optik der Uhr, ja. Nicht um den Wert. Weil
1: nee.
0: Das würde ich checken. Wenn du eine schöne Uhr hast...
1: Ja, ich würde gar nicht checken, wie viel...
0: Genau.
1: Und also... Sorry jetzt an meinen kleinen Bruder, denn der verkauft Uhren.
0: Ah.
1: Also, der arbeitet beim Juwelier. Und er sagt immer, wie kann man das denn nicht sehen? Das sieht man doch auf den ersten Blick. Und ich bin so, ja, weiß ich jetzt nicht, keine Ahnung, 1.000 Euro, 5.000 Euro, 10.000 Euro.
0: Und gibt's
1: Uhr
0: was,
1: ist Uhr.
0: Gibt es was du attraktiv findest, obwohl du nicht checkst, warum du es attraktiv findest?
1: Ganz schön viel. Ich glaube, das hat doch jeder.
0: Ich habe auch sowas gelernt mit, wenn der Mann sich, wenn er so einen
1: also
0: Arm...
1: Beim Einparken
0: eine Hand hintern.
1: Ja, das ist okay. Auf jeden Fall.
0: Ein Ding, was dir jetzt einfällt. Sag es. Du kannst auch noch mal kurz nachdenken.
1: Nein. Ich find's ein bisschen toll, wenn Männer mir was erklären können.
0: Also wir reden jeden Tag davon, dass Mansplaining Kacke ist.
1: Ja, ja, aber also weißt du, es geht so um so Mathe-Sachen oder so Sachen, wo ich so schon voll raus bin und dann kann das jemand so schlau erklären und ist so intelligent und ich bin so, wow.
0: Okay, alles klar.

0: Achtung, Achtung, wir haben neue Musik dabei.
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0: Und die kommt heute von niemand Geringerem als Sonny Federa.
2: So sieht's aus. Und er hat sich dafür Lee Bianca für die Vocals geschnappt. Und die Nummer heißt Let Me Be In Your Arms.
0: Oh, wie schön. Das ist auch einfach ein Song, der zur Umarmung einlädt. Und ja, ich glaube, so an so einem fiesen Morgen um 5.47 Uhr kann jeder von uns einfach mal so eine dicke Umarmung gebrauchen.
2: Gibt bestimmt den einen oder anderen, der gerade einen Radiowecker anhat. Also kuschelt euch nochmal auf die Seite. Bisschen vielleicht, wenn da jemand neben euch liegt, nehmt den mal in den Arm.
0: Genau. Einfach unangekündigt.
2: Und das ist die Nummer dafür.

0: guten Morgen. Wir haben es gleich 6 Uhr.
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0: Wir schauen auf die Temperaturen in der Energy-Region. 31 Grad maximal bekommen wir heute. Es wird etwas kühler und auch der ein oder andere Regentropfen bringt uns die dringend nötige Abkühlung heute. Wir schauen kurz noch ins Detail. Nach Steinenbronn, da haben wir 20 Grad und in Braunsbach, da haben wir aktuell 18 Grad.
2: Wir schauen auf die Straßen. Vorsicht auf der A6 Mannheim Richtung Heilbronn. Zwischen Sinsheim, Steinsfurt und Bad Rabenau liegen Reifenteile auf der linken Spur. A8 Karlsruhe Richtung Stuttgart. Zwischen Pforzheim West und Süd sind alle Spuren wieder frei. Trotzdem aber noch 7 Kilometer Stop and Go. Und Fried ist noch mit am Start und du hast noch ein paar News für uns, oder?
3: Ja, na klar doch. Also, wir fangen in Baden-Württemberg an. Unser Innenminister Manuel Hagel würde gerne im öffentlichen Raum Videoüberwachung mit Gesichtserkennung einsetzen. Mhm. Mit Hilfe von KI sollen da biometrische Daten in Echtzeit erkannt werden. Das Ganze ist eine Reaktion auf den Vorfall beim ESC in Berlin. Ziel wäre es dabei, nicht alle permanent zu überwachen, sondern explizit nach zum Beispiel Terrorverdächtigen oder auch vermissten Personen zu suchen. Um das möglich zu machen, müsste allerdings das Polizeigesetz geändert werden.
2: Und vom Datenschutz ist das wahrscheinlich auch nicht ganz so einfach, ne?
3: Ja, völlig richtig. Hat auch der Landesdatenschutzbeauftragte schon angekündigt. Ganz anderes Thema. Fiebert ihr gerade auch bei der WM mit?
0: Was für eine WM denn?
3: Na, auf der Ostalb kämpfen aktuell junge Segelflieger um die Weltmeisterschaft. Bei allen sind da gerade Junioren aus 22 Ländern am Start und treten gegeneinander an. Zum Beispiel darin, wer am schnellsten fliegen kann oder auch wer das Wetter am besten liest.
0: Ja, ich muss schon ehrlich sagen, das wäre eigentlich auch ein Hobby für mich, ne? Nachdem ich das mit dem Speerfischen mal gemeistert habe zum Beispiel.
3: Ja, bleibst du da erstmal dran. Zum Schluss noch kurzer Blick nach Brasilien. Wisst ihr, was Capybaras sind?
2: Ja, das sind so kleine, wie so riesen Meerschweinchen dick mit so großen Köpfen. Ja.
3: Genau, und sie lieben es zu kuscheln.
0: Oh,
3: die machen gerade der Regierung dort zu schaffen, weil sie sind einfach in ein Parlamentsgebäude eingebrochen und haben bei einer Abstimmung gestört. Also während einer Sitzung, seht ihr da rein, wurde dann auch fleißig gefilmt von allen Abgeordneten. Sie haben dann zum Glück selbst wieder rausgefunden, aber das Video dazu geht jetzt gerade viral.
0: Dinge, die auch nur in Brasilien passieren. Ich frage mich jetzt gerade eben, was wäre bei unserer Regierung so ein Störfaktor? Was würde in Berlin reinwatscheln?
3: Ratten.
2: Hat er nicht gesagt.
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0: Guten Morgen.
2: Guten Morgen.
0: Ich bin mir sicher, dass Berlin noch mehr zu bieten hat aus Ratten.
3: Ja, es gab da ja auch noch diesen Löwe.
2: Oh mein Gott, der Löwe. Und wenn wir dann auch noch den Wels dazu packen und Timmy.
0: Das ist ein richtig toller Zoo, den es dann da oben gibt. Ich sag's dir. Der Löwe, der hat mich gekillt. Oh Gott. Ja, nein. Ey, guck mal, lass mir doch einfach die Tiere aus dem Parlament raus. Sollen da weiter Menschen drin sitzen und das tun, was sie tun. Und wir spielen weiterhin gute Musik und starten jetzt direkt mit Kygo, Khalid Griffin, Save My Love.

0: 96 hört Energy Region Stuttgart und vor knapp einer Stunde haben wir darüber gesprochen, dass es Dinge bei Männern gibt, die Frauen attraktiv finden, die aber gar keinen Sinn ergeben. So, keine Ahnung. Kiki hat erzählt, was war das bei dir?
1: Zum Beispiel, wenn jemand Sachen erklären kann, wo ich so null Plan von habe. Ja, also so. Nicht so von oben herab, nicht so Mansplaining-mäßig.
0: Nee, aber so Mathe-Kram. So,
1: ja, zum Beispiel, oder Physik oder keine Ahnung, so schlaue Dinge.
0: Daraufhin ein bisschen überfordert, habe gesagt, ich weiß nicht, was ich bei Frauen attraktiv finde, die irgendwie unerklärlich sind. Da habe ich mir gerade Hilfe von Google geholt. Aber Männer sind einfach fürchterlich, wirklich. Linkshänderinnen.
1: Hä?
0: Was so geil. Scheinbar finden Männer aus irgendwelchen Gründen Linkshänderinnen attraktiv. Wenn sie schnell rennen kann, klar, dann geht es ja auch um Sportlichkeit, bla bla bla. Das sind halt so Dinge, die offensichtlich ja manchmal attraktiv sind.
1: Ja.
0: Wenn sie singt und tanzt beim Kochen, das finde ich witzig.
1: Wenn sie singt und tanzt beim Kochen?
0: Ja, das finde ich lustig. Weiß,
1: haben die jemals eine Frau kochen? Also.
0: Ich finde das aber lustig, wenn ich mir das vorstelle, wenn sie singt und tanzt, dann. Mhm. Bierrülpser, da bin ich raus. Holzhacken.
1: Aber ich sag Holzhacken ehrlich.
0: Holzhacken checkst du?
1: Holzhacken check ich. Also generell geschlechterübergreifend. Egal ob bei Männern und Frauen, das ist einfach so ein, ich weiß nicht.
0: Okay,
1: das macht was mit einem.
0: Also auch hier einarmiges Lenken.
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3: Hallo, ich bin Kerstin Mühlmann von den evangelischen Kirchen. Wir brauchen noch Brot, ruft es mir aus dem Flur nach. Okay, bringe ich mit, rufe ich zurück. Ein weiterer Punkt auf meiner To-Do-Liste, aber kein Problem. Irgendein Bäcker liegt immer auf meinem Weg. Die Frage ist nicht, ob ich Brot finde, sondern welches. Hell, dunkel, das vom Lieblingsbäcker oder eben das, was der Supermarkt noch hatte. Satt bin ich bisher immer noch geworden. Sehe ich Bilder von Menschen, die sich Stunden bei der Tafel anstellen müssen oder von denen, die in Flüchtlingslagern ihr weniges Brot mit 10 Personen teilen müssen, fühle ich mich schlecht. Könnte auch ich sein, die da hungrig Schlange steht. Hilft keinem, ich weiß. Aber mir hilft es daran, erinnert zu werden, es ist nicht das Normalste auf der Welt, jeden Tag genug zu essen zu haben, satt zu sein, keine Angst zu haben, ob es noch für morgen reicht. Deshalb tut es mir so gut, vor dem Essen zu beten. Zwischen Smartphone, Kindergeschrei und dem nächsten Termin einfach nur zu denken oder laut auszusprechen: Danke Gott für das Essen. Danke, dass du dafür sorgst, dass es genug Lebensmittel für alle gibt. Hilf mir, dass ich heute gut damit umgehen kann. Und da, wo ich kann, mitzuhelfen, dass alle satt werden.
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0: 6.18 Uhr, ihr hört Energy Region Stuttgart und jetzt werfen wir einen Blick ins Kino.
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0: Ja, weil die lauen Sommerabende schreien doch förmlich nach irgendwie Freiluftkino, Popcorn und einer richtig schönen Dosis Romantik unter dem Sternenhimmel.
2: Absolut, und wir haben dafür den richtigen Filmtipp für euch, der das absolute Italien-Urlaubsgefühl direkt auf die Leinwand bei uns in der Energy Region holt. You, Me and Italy.
0: Ja, die Story ist eine wunderbare Mischung aus Verwechslungskomödie, kann man glaube ich sagen, Urlaubsflair und Schmetterlingen im Bauch. Aber worum geht's eigentlich genau?
2: Also, es geht um Anna, gespielt von Hailey Bailey, und die hat gerade erst ihren Job und ihre Bude verloren und fliegt dann spontan nach Italien, um in der leerstehenden Villa einer Bekanntschaft unterzukommen. Blöd nur, dass plötzlich die Mama des Hausherrn vor der Tür steht. Aus Panik behauptet Anna dann einfach, sie sei die Verlobte des Sohnes, und die Notlüge wird komplett chaotisch, als auf einmal der extrem attraktive Cousin Michael oder Michael auftaucht und es zwischen den beiden gewaltig knistert.
3: Wie jetzt? Du triffst irgendeinen reichen, weißen Typ. Er ist Italiener.
4: Salute.

0: Ich bin Matteo.
1: Und du hältst das für ein Zeichen und fliegst heute noch nach Italien? Wehe, du rufst mich aus einem toskanischen Gefängnis an.
2: Hallo? Er legt einen Verlobungsring in eine Krimskrams-Schublade.
3: Sie heiratet Matteo.
2: Ja. Was mache ich jetzt?
4: Du so, als wärst du seine Verlobte. Oder du kommst ins Gefängnis.
2: Oh.
5: Buongiorno. Gabriella will, dass ich dir das Weingut zeige.
2: Wieso?
5: Weil du dort heiraten wirst.
6: Du hast so getan, als wärst du die Verlobte vom weißen Italiener und dann hast du dich in den schwarzen italienischen Cousin-Bro verknallt? Ist das sexy?
7: Er ist verdammt sexy, Leute. Denn, also um hier jetzt mal kurz zu spoilern, ne? Unser Bridgerton, Duke of Hastings, Regé Jean Page, spielt einfach diesen Mike.
8: Ihr merkt schon, es ist auf jeden Fall ein Grund, sich diesen Streifen im Kino reinzuziehen. Macht das doch einfach mal heute als kleine Empfehlung.

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6: Guten Morgen, wir haben es kurz nach 6:30.
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6: Den Schirm, den solltet ihr heute besser mal in der Tasche oder im Kofferraum haben. Es kann vereinzelt regnen, aber ansonsten gibt es maximal 31 Grad in der gesamten Energieregion. Wir schauen noch kurz ins Detail nach Bräuningsweiler, da haben wir 19 Grad und in Gagernberg, da haben wir ebenfalls 19 Grad.
8: Wir schauen gemeinsam auf die Straßen. Es ist ein bisschen was los. Vorsicht auf der A6 Mannheim Richtung Heilbronn zwischen Sinsheim, Steinsfurt und Bad Rappenau. Da steht ein kaputtes Auto auf dem Standstreifen und da sind auch Personen auf der Fahrbahn unterwegs, also bitte besonders vorsichtig fahren. Auf der A8 haben wir gerade zwischen Pforzheim-West und Pforzheim-Ost 3 Kilometer Stau. Damit guten Morgen an Kollege Fred. Du hast noch News für uns.
9: Guten Morgen. Ja, gestern haben wir noch drüber gesprochen. Jetzt ist es geschafft. Die Fruchtsäule am Cannstatter Wasen steht. Das Wahrzeichen vom Volksfest wurde gestern aufgerichtet und nach über 50 Jahren wurde die durch eine neue ersetzt. Optisch hat man sich da weitestgehend an der alten orientiert, aber es gibt trotzdem Neuerungen, wie uns Christian Eisenhardt von der Veranstaltungsgesellschaft in Stuttgart erzählt hat.
10: Ja, also wir haben den blauen Korpus der Säule erneuert. Der ist hier komplett aus Stahl gebaut, kann damit auch noch fester auf unser Fundament verschraubt werden und ist damit einfach auch wind- und wetterfest. Der alte Korpus war schon seit 1972 jetzt hier im Einsatz und hatte jetzt einfach altersmäßig ausgedient.
9: Ja, die Fruchtschale, die oben drauf kommt, bleibt aber die alte. Hast du sie schon angeschaut, Lallinger?
11: Ich habe es mir schon angeschaut. Ich find's cool. Ich find's sehr, sehr cool. Also mich hat's gewundert, aber ich find's cool, dass das Ding aus Stahl ist. Und ich war so, wie konnte man das davor nicht aus Stahl machen? aber ja, finde ich sehr cool, freue mich sehr drüber.
9: Ja, sehr gut. Andere Geschichte, es ist gerade heiß. Wie oft habt ihr diese Woche schon Eis gegessen?
11: Oh. Zweimal.
8: Ich habe am Sonntag auf jeden Fall, ja.
9: Ich habe allein gestern zweimal gegessen. Was denn los mit euch ist? Es ist schon ein bisschen aber auch so, dass man ja das Gefühl hat, Eis wird immer teurer, oder? Mhm. Ja. Jetzt hat mal ein Ökonom das Ganze ein bisschen durchgerechnet, gerade bei Eis am Stiel. Mit verschiedenen Sorten, uns stimmt, die Preise sind da in den letzten Jahrzehnten deutlich hochgegangen. Aber er hat es auch mal gegengerechnet, wie lang man früher für Magnum, Flutschfinger und Co. arbeiten musste. Mhm. Und das wurde erstaunlicherweise weniger. Also nimmt man zum Beispiel Cornetto, da musste man früher 1970 10 Minuten dafür arbeiten. Heute verdient man das Geld in knapp 5 Minuten. Einziger Ausreißer bei der ganzen Sache ist Capri. Mhm. Dafür arbeitet man heute ungefähr eine halbe Minute länger.
11: Okay.
9: Es gibt aber auch einen Weg, sein Eis durch wirklich gar keine Arbeit zu verdienen. In einem Strandbad am Ammersee gibt es da gerade eine Aktion, bei der es ein Gratis-Eis gibt, wenn man eine 6 im Zeugnis hatte. Der Betreiber von dem Bad, Martin Gruber, will sowas gegen Leistungsdruck machen und sagt wörtlich, die Nieten und Loser brauchen mehr Trost.
11: Martin ist mein Held.
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3: Guten Morgen.
4: Guten Morgen.
3: Hattet ihr mal eine 6 im Zeugnis?
5: Nee, ich glaube nicht.
3: Nee.
4: Du?
3: Ich hatte eine 5 bis 6 mal im Halbjahres,

0: geschrieben.
1: Also wär cool, wenn sie mir dafür einen Punkt gegeben hätten, aber auch frech gewesen. Deshalb nein, also auch so eine richtige 6 hatte ich noch nicht. Aber ich finde es cool. Ich mag das, Leistungsdruck so ein bisschen rausnehmen, zu sagen, hey, es ist auch mal in Ordnung, wenn man mal eine schlechte Note hat. Nicht so verkehrt. Hier ist ein Eis, mein Kleiner.

0: Einen wunderschönen guten Morgen wünschen wir euch. 6.42 Uhr haben wir es. Ihr hört Energy Region Stuttgart und jetzt haben wir tolle Nachrichten für euch dabei.
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2: Und für meine Good News werfen wir heute einen Blick ins Tierreich. Bei den Berggorillas in Zentral- und Ostafrika handelt es sich um die größte heute noch lebende Menschenaffenart. Aber Lebensraumverlust und Wilderei setzen den Beständen seit langem zu. 1980 gab es noch knapp 700 Exemplare, aber durch gezielte und intensive Schutzmaßnahmen gibt es jetzt offiziell wieder mehr als 1000 Berggorillas. Das ist zwar immer noch viel zu wenig, aber dennoch ein starkes Zeichen, dass man sich auf dem richtigen Weg befindet, die Spezies noch hoffentlich lange zu erhalten. Nicht umsonst wird die Aktion aktuell als eine der weltweit größten Erfolgsgeschichten im Naturschutz bezeichnet.
0: Zu Recht verdient, 100% verdient. Für meine Good News gehen wir wieder in die Energy-Region zurück, um genauer zu sein auf den Cannstatter Basen, also auf den Platz, denn dort findet in 50 Tagen das Cannstatter Volksfest statt. Und als Zeichen, dass es bald losgeht, wurde gestern offiziell die neue Fruchtsäule aufgestellt. Nach fast 50 Jahren hat das größte Schaustellerfest der Welt wieder ein neues, altes Wahrzeichen bekommen. Die alte Fruchtsäule aus Stoff und Holz war einfach, die war halt kaputt. Mein Gott, die stand da 50 Jahre lang. Die war marode geworden. Und die neue ist aus Stahl und wird jetzt hoffentlich 100 weitere Jahre ein zentraler Treffpunkt für die Menschen sein. Solltet ihr jemals Ausschau halten wollen nach der Fruchtsäule oder sie nicht finden, ist gar kein Thema. Die steht direkt vor dem Festzelt zum Wasenwirt.
2: Wenn man kann dann man da nicht versteht, übersehen.
0: Kann man sich auch einfach genau umdrehen, ins Zelt reingehen und einen richtig geilen Abend haben.

0: Hallo, da wären wir wieder, 6.46 Uhr und wir brauchen euch ganz, ganz dringend für eine neue Runde Energy Radio Tabu.
1: So sieht's aus, 07141 99 03, 4 mal die 5 ist die Nummer zum Glück. Wir hoffen, ihr steht hier nicht gleich so auf dem Schlauch wie ich gerade. Also schnell antworten ist natürlich das Ziel. Ja, dann könnt ihr hier ordentlich absahnen.

0: 6:50 Uhr, hier hört Energy Region Stuttgart und damit immer die besten neuen Hits. Und gleich geht's weiter mit Tiffany Harris.
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0: Eine neue Runde Energy Radio Tabu zockt mit unserem Christian aus Esslingen. Hallöchen.
2: Hi, guten Morgen.
3: Guten Morgen.
0: Christian, 5 Punkte. Ich will dir den Zahn direkt ziehen, dass das hier eine einfache Runde wird. Das wird's nämlich nicht.
3: Okay.
0: Dreh- und Angelpunkt dieser Geschichte ist die Person, mit der du spielst. Deshalb mit Kiki oder mit mir?
3: Ich nehme die Kiki.
0: 45 Sekunden Zeit habt ihr und ich starte die Zeit jetzt.
2: Das findet man da, wo Sand ist. Und das hat zum Beispiel Ariel als BH an.
3: Meer?
2: Nee.
3: Netz, Algen.
2: Gibt es zum Beispiel Venus?
3: Mars, Jupiter?
2: Nee, schon am Wasser. Oder von Shell ist das das Logo?
3: Ah, Muschel.
2: Ganz genau. Wenn man ein Tier auf den Grill packt, dann macht man da was? Das?
3: Grillen, Garen.
2: Ja, und was genau?
3: Braten.
2: Das? Kein Gemüse, sondern?
3: Fleisch.
2: Ganz genau, richtig. Wir hören damit und wenn wir da Schmuck drin tragen, dann ist es ein
3: Ohrring.
2: Ganz genau, richtig.
0: Und die Zeit ist abgelaufen. Wow, das waren gerade noch so 3 Punkte leider nur.
3: Naja,
0: Christian, du hast dich wahnsinnig gut geschlagen.
3: Besser.
0: Ja, das ist es. Das ist das Mindset, das wir brauchen.

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16: 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Guten Morgen, wir haben es gleich 7 Uhr.
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16: Heute gibt es wieder einen stabilen Mix aus Sonne und Wolken. Den Schirm würde ich auf jeden Fall mal einpacken. Man weiß ja nie. Außerdem gibt es maximal 31 Grad in der

0: gesamten Energy-Region. Wir schauen noch kurz ins Detail nach Waghäusel, da haben wir 22 Grad. Und in Höpfigheim, da haben wir jetzt aktuell noch 20 Grad.
1: Wir checken gemeinsam die Straßen. Vorsicht bitte auf der A8 München Richtung Stuttgart. Zwischen Wendlingen und der Raststätte Denkendorf, da liegen Reifenteile auf der Fahrbahn. Also vorsichtig sein und dann auch bitte nochmal Vorsicht auf der B10 Ulm Richtung Stuttgart zwischen Mettingen und Hafen Süd. Auch hier etwas auf der Straße. Damit guten Morgen an Fred.
2: Guten Morgen.
1: Du erzählst uns noch, was in der Energy-Region so los ist.
2: Klar doch. Dafür geht es erstmal an den Bodensee. Seit 40 Jahren gibt es in Kressbronn einmal im Jahr eine Kinderstadt. Bad Kresselnau nennt sich das Ganze. Für eine Woche können Kinder da lernen, wie eine Gesellschaft funktioniert, können da arbeiten, ihr eigenes Geld verdienen und es auch wieder ausgeben. Es gibt auch ein Arbeitsamt, ein Rathaus, also alles wie in einer echten Stadt. Cool. Jetzt gerade läuft das wieder und dass das stattfinden kann, müssen auch Erwachsene mithelfen. Logisch. Über 200 Ehrenamtliche sind mit am Start. Viele von denen auch, weil sie als Kinder selbst auch schon dabei waren.
3: Süß. Cool.
2: Ja, und wir bleiben gerade noch am Bodensee. In Friedrichshafen hat die Polizei einen Einbrecher geschnappt, der bei seinem Verbrechen, ich sag mal, sehr gewissenhaft vorgegangen ist. Der Mann ist in eine Kneipe eingebrochen, hat sich dort ein bisschen selbst bedient. Ja. Und bevor er gegangen ist, hat er wieder alles aufgeräumt.
3: Oh, vorbildlich.
2: Ja, stimmt, hat ihm aber nichts genützt. Am Ende wurde er dann wegen der Überwachungskamera überführt. Oh. Zum Schluss habe ich noch einen am Kinotag, Kino-News für euch. Nur eine Woche nach Kinostart ist der neue Spider-Man-Film jetzt schon der erfolgreichste Film des Jahres. Über 1 Milliarde konnte der in nur 7 Tagen einspielen und hat damit mal eben Toy Story 5 an der Spitze abgelöst.
3: Also auch Toy Story 5 wundert mich irgendwie. Ich war fest bei The Odyssey. Ich dachte, dass da viel mehr Leute reingehen.
1: Ja, ich glaube, es schreckt ein bisschen ab, dass du den auf jeden Fall halt in IMAX gucken solltest.
2: Ich weiß nicht. Ich glaube, er ist den Leuten einfach vielleicht, also dem breiten Publikum ist er vielleicht zu lang.
3: Das stimmt. Und ich glaube, da erreichst du Leute eher mit Spider-Man oder eben Toy Story 5.
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3: Guten Morgen.
1: Guten Morgen.
3: Aber genau dieses breite Publikum ist jetzt gefragt. Wir haben nämlich, ich will jetzt nicht sagen, einen kleinen Zwist oder einen Zwiespalt, aber
1: ein Thema, über das wir diskutiert haben, auf jeden Fall.
3: Richtig, genau. Und dafür gehen wir wirklich hinter unsere Haustüren. Wir schauen in unsere Beziehungen hinein. Und wie spricht man denn eigentlich in Beziehungen? Darüber quatschen wir jetzt gleich nach 2 Songs.

0: 7.08 Uhr, ihr hört Energy Region Stuttgart und dieses Thema stellt Beziehungen auf die Zerreißprobe. Könnte es zumindest. Sagen manche, andere sagen cooles Gegenteil. Es geht um Babysprache in der Beziehung. Wir haben gestern, während die Musik lief, darüber ein bisschen gesprochen, Kiki und ich, und haben gemerkt, dass wir total gegensätzlicher Meinung sind. Jetzt könnt ihr denken, was ihr wollt, aber ich spoilere euch direkt. Ich bin kein Verfechter der Babysprache. Kiki, wie siehst du das?
1: Ich find's super cute. Also jetzt mal for real, wer macht das nicht? Es kann mir doch keiner erzählen, dass du zu jeder Zeit mit deinem Partner, wenn du daheim auf dem Sofa sitzt, immer redest, wie als wärst du gerade in einem Anwaltstermin. Dann natürlich sagst du
0: darum
1: ja,
0: geht's ja
1: oh
0: gar
1: Mäuschen,
0: nicht.
1: Schön, dass du da bist.
0: Klar
1: sagst du das. Kannst du mir nicht erzählen, dass jeder mal irgendwann in der Beziehung diesen Moment hat, wo du anfängst, verniedlichst mit deinem Partner zu sprechen.
0: Ja, Hintergrund der ganzen Geschichte war ein Kumpel von mir, der mit seiner Freundin telefoniert hat und dabei so ein bisschen schon fast wehleidig geklungen hat und wie ihn dann alle im Auto angeguckt haben und gesagt haben, was ist denn los mit dir? So,
1: also du das sprichst ist halt aber auch cringe.
0: Nee,
1: also in der Öffentlichkeit geht gar nicht.
0: Ich hatte irgendwann das Gefühl, er spricht mit seiner Freundin so wie mit seinem Hund.
1: Ja, also, das ist halt,
0: das war so, und was sollen wir denn jetzt heute Abend essen, mein Schatz? Und ich war so, Gottes Willen, ihr seid beide erwachsene
1: genau.
0: Menschen.
1: Ja, das schon. Wären die jetzt alleine gewesen unter sich, hätte ich gesagt, safe, auf jeden Fall.
0: Also,
1: weird wird's, wenn diese Situation andere Leute mithören. Alles andere ist für mich so, ja, hey, guck mal, wir zwei, wir haben da so unsere kleine, süße, kleine Welt. Verliebt, ich mag dich so.
0: Okay, also.
1: Also, weißt du, wie ich meine?
0: Wir kommen ja auf keinen grünen Zweig, deshalb haben wir mal die Energy-Region gefragt, was so deren Meinung ist.
2: Ja, ich weiß nicht, ich glaube, ich finde es ein bisschen unangenehm. Ich finde es manchmal schon auch cute, so wenn man irgendwie so ein bisschen so

0: einen Vibe hat.
1: Wir sind erwachsene Menschen und so Babysprache ist nicht so meins.
0: Ich finde es richtig komisch, einfach, es geht mir richtig schönig.
2: Also ich finde Babysprache immer sehr süß und für mich zeigt das auch, dass ich mich dann mit meinem Partner richtig wohlfühle und mich da auch irgendwie voll fallen lassen kann.
3: Ja, ich checke das schon, dass das andere Leute machen, aber es, mein Gott, wirklich, erwachsene Menschen können doch miteinander erwachsen sprechen. Ich habe jetzt 10 Jahre fast eine Beziehung geführt, da habe ich doch auch mit der Person einfach ganz normal gesprochen.
4: Du machst es ja nicht 24-7, es geht ja um so... So süße Momente, wo man sich einfach freut, dass die kleine Mausi zurück ist.
3: Naja, okay, checkst alles du? Klar. Ihr merkt, wir kommen hier irgendwie nicht auf einen Nenner, aber vielleicht helft ihr uns dabei. Vielleicht seid ihr das Zünglein an der Waage. 07141 99 03 4x5. Wie steht ihr zur Babysprache in der Beziehung? Macht man das oder macht man das nicht? Ist das cringe oder kann das weg? Sagt uns gerne eure Meinung.

0: 7.15 Uhr, ihr hört Energy Region Stuttgart und jetzt fliegen hier die Fetzen.
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0: Wir haben uns nämlich den Schlausten aus der Truppe Fred ins Studio geholt. Guten Morgen. Oh, warte. Jetzt sag nochmal.
2: Guten Morgen.
0: Ja, super. Das war vielleicht ein kleiner Putschversuch, in dem ich sein Mikrofon nicht angemacht habe.
2: Ist das hier deine psychologische Kriegsführung?
0: Ich mach dich mürbe im Kopf. Kiki ist aber natürlich auch am Start.
3: Yes,
0: guten Morgen.
3: Yes, guten Morgen.
0: Und gemeinsam werden wir versuchen, Fred zu entlarven. Du hast eine These dabei, die ist entweder Fakt, also wahr, oder Fake, also gelogen. Schieß los.
2: Ich behaupte, dass es auf der Welt mehr Lego-Figuren als echte Menschen gibt.
4: Jetzt aus dem Stegreif würde ich sagen, ja, safe.
0: Also überleg mal. Klar.
3: Über 8 Milliarden?
0: Ja, auf jeden Fall. Also klar.
3: Ich glaube, Steine an sich ja, aber diese Figürchen?
0: Nee, ich denke mir, weißt du, so klar hat nicht jeder Lego zu Hause. Aber wenn ich überlege, wie viele Lego-Figuren ich hatte ja 50.
3: So. Ja?
0: Übel viele. Und auch Menschen, die ich kannte, die Lego hatten, hatten auch 50 bis 100. Und wenn ich mir jetzt vorstelle, gut, okay, aber das gleicht das aus. Ich sag auf jeden Fall Fakt.
3: Okay, dann gehe ich da mal mit.
0: Fakt.
2: Es ist ein...
0: Oh nein.
1: Fake. Fakt. Fakt.
2: Ein Fakt, Entschuldigung. Ja, es ist tatsächlich ein Fakt. Also natürlich kann man das nicht so exakt sagen, weil man nicht weiß, also wie viel die Leute tatsächlich aufheben oder wegwerfen. Aber wenn man so hochrechnet von dem her, was produziert wurde, dann sind wir da auf jeden Fall deutlich über 8 Milliarden.
0: Krass, ne? Das ist schon, wie viele von diesen kleinen Figuren es einfach gibt.
3: Ja gut, aber selbst wenn die weggeworfen werden, sie existieren ja trotzdem. Also wie viele davon landen dann irgendwo?
0: Man müsste sich mal fragen, wie viel produziert werden einfach von diesen kleinen gelben Leuten mit diesen komischen Händen, die aussehen wie so ein großes C, damit sie keine Tassen oder so halten können. Naja, egal. Wir haben auch sehr, sehr viel gute Musik dabei. Das ist Bruno Mars mit Marry You.

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8: 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Einen wunderschönen guten Morgen. Wir haben 7.30 Uhr.
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8: 31 Grad maximal heute in der gesamten Energy-Region. Es wird etwas kühler und auch der ein oder andere Regen verirrt sich zu uns und bringt uns dringend nötige Abkühlung heute. Wir schauen kurz noch ins Detail nach Walderstadt. Da haben wir jetzt aktuell noch 19 Grad und unter Griesheim, da haben wir 22 Grad.
10: Wir schauen einmal gemeinsam auf die Straßen. Vorsicht auf der 81 Heilbronn Richtung Würzburg zwischen Heilbronn unter Gruppenbach und Weinsberg-Ellhofen. Da steht ein kaputter Laster auf der rechten Spur. Auf der B27 hat es gekracht in Stuttgart zwischen B10 und B295, also am Pragsattel. Unfall, da jetzt schon mal ein bisschen Zeit einplanen. Und damit einen herzlichen guten Morgen an Fred.
11: Guten Morgen.
10: Du bringst uns noch auf den neuesten Stand in der Energy-Region.
11: Ja, mach ich. Dafür gibt's erstmal Nachrichten aus dem Kreis Reutlingen. Mhm. Da wurde gestern Abend bei Ehningen auf ein fahrendes Auto geschossen. Der Fahrer wurde leicht verletzt, die anderen im Auto zum Glück gar nicht. Die Polizei fahndet jetzt nach dem Täter bisher ohne Erfolg, aber sie geht davon aus, dass es ein gezielter Angriff war und jetzt keine allgemeine eine Bedrohung für alle anderen besteht.
8: Sehr gut.
11: Ja.
10: Kannst du uns ja dann mal auf dem Laufenden halten.
11: Ja, mache ich auf jeden Fall. Ich habe auch noch News aus Los Angeles für euch. Mhm. Da wurden heute Nacht die Gewinner der Studenten-Oscars bekannt gegeben. Cool. Und da ging natürlich auch mal wieder ein Preis in die Energy-Region. Ja. Matthias Strasser hat im Animationsinstitut in der Filmakademie von Baden-Württemberg in Ludwigsburg studiert und konnte den Preis mit seinem Kurzfilm The Panic Inside gewinnen. Mhm. Der Film handelt von einem People-Pleaser, der unter den Erwartungen seiner Mitmenschen zusammenbricht und in einer realen Zwischenwelt landet.
8: Okay, klingt krass. Glückwunsch, da gehen raus.
11: Ja, von mir auch. Zum Schluss noch kurz Auto-News. Da ist weiter die Nachfrage groß nach der E-Auto-Förderung. Mhm. Über 100.000 Menschen haben die inzwischen beantragt. Je nach Einkommen und Fahrzeug kann man da ja bis zu 6.000 Euro abstauben. Mhm. Allerdings landet das Geld vor allem bei ausländischen Autobauern. Deshalb gibt es jetzt in der Politik die Forderung, das Ganze so anzupassen, dass unsere heimischen Hersteller mehr davon profitieren.
8: Ja, davon würden ja auch einige andere Unternehmen in der Energy-Region davon profitieren. Also das wäre nicht verkehrt.
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8: Guten Morgen.
10: Guten Morgen.
8: Fred ist natürlich auch noch am Start. Fred, wenn ich dich jetzt an einen Urlaubsort entführen könnte, wohin dürfte es für dich gehen?
11: Irgendwas mit Strand und Wellen.
8: Oh, ich habe schon so ein Rauschen im Kopf. Wenn ihr echt mal eure, also wenn ihr nicht, also wenn ihr gerade Auto fahrt, macht die Augen nicht zu. Ansonsten macht einfach mal die Augen zu und hört einfach mal dem Rauschen, wo Fred jetzt gerade ist. Karibik. Mhm. Ja. Super. Bahamas. Ja, toll. Wenn ich jetzt sage, dass das alles aber auch in Sindelfingen möglich ist.
11: Ah.
8: Auf einem Parkplatz vom Bräuningerland in Sindelfingen. Ihr werdet mich für verrückt erklären, aber ich erkläre es euch gleich on detail nach zwei Songs. Und wir legen los mit Turn the Lights Off.

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0: wir euch.
1: So sieht's aus. Durchklingeln 07141 99 03 4 mal die 5. Es braucht nicht viel, sagen wir mal maximal 2 Minuten Zeit.
0: Ja.
1: Ein bisschen Bock, ein bisschen Spaß und ja, dann könnt ihr hier coole Gewinne abstauben.
0: Ihr habt's gehört, wir zocken direkt nach One Republic mit Need Your Love. Das sind 3 Minuten und 28 Sekunden.

0: 7:49, hier hört Energy Region Stuttgart und damit immer die besten neuen Hits. Und gleich geht's weiter mit Lady Gaga.
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0: Eine neue Runde, Stadt, Land, Energy. Zockt mit uns der Aaron aus Ludwigsburg. Hallo.
2: Hi, guten Morgen.
0: Jetzt musst du guten Morgen sagen.
3: Ah, guten Morgen.
0: Sehr gut.
3: Ja, das ist schon los, ich war schon voll im Tunnel.
0: Ja, da bist du auch genau richtig im Tunnel. 6 Punkte solltest du packen. Das ist der aktuelle Highscore, wenn du das schaffst. Bist du eine Runde weiter?
3: Okay.
0: Ja, wir gucken erstmal mit welchen Buchstaben.
3: R. Energy Star hätte ich schon mal.
0: 30 Sekunden Zeit hast du und ich starte die Zeit jetzt.
2: Eine Stadt mit R.
3: Rottenburg.
2: Ein Land mit R.
3: Boah, das ist tricky. Weiter.
2: Ein Energy Star mit R.
3: Rosalia.
2: Ein Trennungsgrund.
3: Rasen zertreten.
2: Ein Gegenstand im Büro.
3: Riesentelefon.
2: Ein Gewürz.
3: Rosmarin.
2: Ein Kosename.
0: Und die Zeit ist abgelaufen.
3: Ah.
0: Das waren leider nur 5 Punkte.
3: Ärgerlich.
0: Ja.
2: Aber Land schwierig mit R?
3: Auf die Schnelle ist das immer nicht so leicht, ne?
0: Natürlich. Man muss immer erstmal auf deinem Stuhl sitzen, bevor man das genauer bewerten kann.
3: Alle

0: Gegengesichtet. Ah, der Dummi.
1: Ja, die sollen erstmal alle hier anrufen. 07141 99 03 4 mal die 5, wenn ihr das denkt, dass ihr das besser könnt. Und ja, vielen lieben Dank, Oron, fürs Zocken, gell?
0: Sehr gerne. Mach's gut. Zockt mich ab.
2: Ciao. Ciao. Ciao.

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29: Einen wunderschönen guten Morgen, wir haben es gleich 8 Uhr.
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29: Den Regenschirm habt ihr heute besser mal in der Tasche oder im Kofferraum. Es kann vereinzelt regnen, aber ansonsten gibt es maximal 31 Grad in der gesamten Energy-Region. Und wir schauen noch ganz kurz ins Detail nach Bittenfeld. Da haben wir 21 Grad und in Mannheim, da haben wir aktuell 22 Grad.
31: Wir schauen einmal gemeinsam auf die Straßen. A8 München Richtung Stuttgart zwischen Wendlingen und Degerloch. 8 Kilometer Stop and Go. Braucht eine Viertelstunde länger. Auf der 81 in Richtung Stuttgart zwischen Böblingen-Sindelfingen und Sindelfingen-Ost nochmal 3 Kilometer Stop and Go. Und damit guten Morgen, Arnfred, du hast noch ein paar News für uns, richtig?
32: Richtig. Und wir gehen rein mit einem Finanzskandal, der sich gerade anbahnt. Einige Krankenkassen und kassenärztliche Vereinigungen haben sich wohl mit Investitionen verspekuliert, sodass jetzt der Verlust von hunderten Millionen Euro an Beitragsgeldern droht.
31: Ja, da jetzt die Frage, wie konnte das passieren? Weil das Gesetz verbietet doch eigentlich genau solche Risikodeals.
32: Richtig, aber zum Beispiel die kassenärztliche Vereinigung von Baden-Württemberg sagt, dass das das nach einer sicheren Anlage aussah und will deswegen jetzt mit anderen Kassen zusammen auch klagen. Andere sagen, das

0: Risiko war offensichtlich, also ob das Geld jetzt noch zu retten ist oder nicht, klärt sich ab Dezember vor Gericht. Andere Geschichte, wie oft habt ihr diese Woche schon Eis gegessen?
1: Zweimal. Ich am Sonntag.
0: Zweimal am Sonntag, okay. Ja, bei der Hitze ist ja für viele der Way to go. Mhm. Aber es scheint schon auch so, als ob Eis immer teurer wird. Ein Ökonom hat es jetzt mal ein bisschen durchgerechnet bei Eis am Stiel. Und zwar ist es so, dass es stimmt, dass die Preise in den letzten Jahrzehnten deutlich hochgegangen sind. Mhm. Aber er hat auch mal gegengerechnet, wie lange man für sein Schleckvergnügen arbeiten muss. Mhm. Und das wurde erstaunlicherweise weniger. Also zum Beispiel, wenn man jetzt Cornetto nimmt, musste man 1970 dafür 10 Minuten arbeiten. Heute verdient man das Geld in knapp 5 Minuten. Krass. Das war bei fast allen Sorten so. Einziger Ausreißer Capri, dafür arbeitet man heute eine halbe Minute länger. Oh. Es gibt aber auch einen Weg, sein Eis durch wirklich gar keine Arbeit zu verdienen. In einem Strandbad am Ammersee gibt es jetzt gerade eine Aktion, bei der es ein Gratis-Eis gibt, wenn man eine 6 im Zeugnis hatte.
2: Geil.
0: Der Betreiber von dem Bad, Martin Gruber, will sowas gegen Leistungsdruck machen und sagt wörtlich, die Nieten und Loser brauchen ein bisschen mehr Trost.
2: Das ist auch richtig so. Martin, mein Held.
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2: Guten Morgen.
1: Guten Morgen.
2: Manchmal muss man sich als Moderator schon ein bisschen zügeln an der einen oder anderen Stelle. Ich hatte es gerade ganz fest vor zu sagen, und die Nieten und die Loser belohnen wir auch, weil ich euch darauf aufmerksam machen möchte, dass wir Festivaltickets verlosen. Aber natürlich seid ihr keine Nieten und auch keine Loser. Ihr seid die absoluten Gewinner. Und das könnt ihr auch beweisen, indem ihr bei unserem tollen Gewinnspiel für eine Festivalreise mitmacht. Wohin es geht, was genau das für ein Festival ist und wie ihr vor allem abräumen könnt, das erfahrt ihr jetzt gleich nach Alex Warren mit Fever Dream.

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0: Achtung, Achtung, ihr hört Energy Region Stuttgart und ich hätte jetzt gerne, falls ihr es nicht hier schon seid, dass ihr euch anschnallt.
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0: Solange ihr das macht, spielen wir euch mal die besten neuen Hits und das ist Temper City mit Self-Aware.

0: 8.15 Uhr haben wir es ganz genau. Ihr hört Energy Region Stuttgart und jetzt geht's für euch ins Kino.
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0: Weil es sind doch diese lauen Sommerabende, die schreien doch förmlich nach Freiluftkino, Popcorn und eine richtig schöne Dosis, ich sag mal, Romantik unterm Sternenhimmel.
2: Absolut. Und wir haben dafür genau den richtigen Filmtipp für euch. Das absolute italienische Urlaubsgefühl direkt bei uns auf der Leinwand.

0: In der Energy-Region kommt von You, Me and Italy.
1: Die Story ist eine wunderbare Mischung aus, ich sag mal, Verwechslungskomödie, Urlaubsflair und Schmetterling in dem Bauch. Worum geht's aber genau?
0: Es geht um Anna, gespielt von Halle Bailey, und die hat gerade erst ihren Job und ihre Bude verloren, fliegt dann spontan nach Italien, um in der leerstehenden Villa einer Bekanntschaft unterzukommen. Mhm. Blöd nur, dass da plötzlich die Mama des Hausherrn vor der Tür steht und aus Panik behauptet Anna einfach, sie sei die Verlobte des Sohnemanns. Und die Notlüge wird komplett chaotisch, als auf einmal der extrem attraktive Cousin Michael auftaucht und es zwischen den beiden dann ordentlich knistert.
2: Wie jetzt? Du triffst irgendeinen reichen, weißen Typ. Er ist Italiener.
3: Salute. Ich bin Matteo.
2: Und du hältst das für ein Zeichen und fliegst heute noch nach Italien? Wehe, du rufst mich aus einem toskanischen Gefängnis an.
4: Hallo? Er legt einen Verlobungsring in eine Krimskrams-Schublade.
5: Sie heiratet Matteo.
4: Ja. Was mache ich jetzt?
6: Du so, als wärst du seine Verlobte, oder du kommst ins Gefängnis.
4: Oh!
7: Buongiorno. Gabriella will, dass ich dir das Weingut zeige.
4: Wieso?
7: Weil du dort heiraten wirst.
4: Okay.
2: Du hast so getan, als wärst du die Verlobte vom weißen Italiener und dann hast du dich in den schwarzen italienischen Cousin-Bro verknallt? Ist das sexy?
1: Das ist es.
0: Er ist verdammt sexy. Ja. Das kann man sagen, denn niemand anderes als unser Duke of Hastings von Bridgerton, Regé Jean Page, spielt besagten Cousin. Also ich glaube, Mädels, das wird ein Film, wo wir uns vielleicht mit der besten Freundin reinsetzen und den Freund mal zu Hause lassen.
1: So, auf jeden Fall. You, Me in Italy ab jetzt in jedem Kino. Das ist ein frecher Kommentar von Kiki gerade eben gewesen. In der Energy-Region. Mit bisschen Glück auch unter freiem Himmel vielleicht. In einem Freiluftkino. Genießt auf jeden Fall euren Abend heute. Don't know.

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13: Einen wunderschönen guten Morgen wünschen wir euch. Es ist gleich 8:30.
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13: Heute gibt es wieder einen stabilen Mix aus Sonne und Wolken. Den Schirm, den würde ich auf jeden Fall mal sicherheitshalber einpacken. Man weiß ja nie. Außerdem gibt es maximal 31 Grad in der gesamten Energy-Region. Wir schauen noch ganz kurz aufs Detail. Nach Sigmaringen, da haben wir aktuell 20 Grad und in Freudenstadt, da haben wir aktuell 19 Grad.
15: Wir checken gemeinsam die Straßen. Vorsicht auf der A8 Karlsruhe Richtung Stuttgart zwischen Lierenberg West und Dreieck-Lierenberg. Da liegt ein Reifen auf der linken Spur. In der Gegenrichtung, also von München aus kommen, zwischen Wendlingen und Esslingen auch noch eine Unfallaufnahme, da 6 Kilometer Stau und ein Plus von etwa einer halben Stunde. Kollege Fred hat noch für ein paar News gesorgt, beziehungsweise er hat die News dabei.
13: Ja, so ist vielleicht besser. Dafür gesorgt habe ich nicht.
15: Guten Morgen.
16: Unser baden-württembergischer Innenminister Manuel Hagel würde gerne im öffentlichen Raum auf mehr Videoüberwachung mit Gesichtserkennung setzen. Mithilfe von KI sollen da biometrische Daten in Echtzeit erfasst werden. Das Ganze ist eine Reaktion auf den Vorfall beim CSD in Berlin. Ziel wäre es dabei nicht, alle permanent zu überwachen, sondern explizit nach zum Beispiel Terrorverdächtigen oder auch vermissten Personen zu suchen. Um das möglich zu machen, müsste man allerdings das Polizeigesetz ändern.
15: Und vom Datenschutz her wäre das wahrscheinlich auch nicht ganz so easy, ne?
16: Ja, völlig richtig, hat auch schon der Landesdatenschutzbeauftragte angekündigt. Anderes Thema, fiebert ihr gerade auch bei der WM mit?
13: Hä, was für eine WM?
16: Ja, auf der Ostalb kämpfen aktuell junge Segelflieger um die Weltmeisterschaft. Bei Aalen sind da gerade Junioren aus 22 Ländern am Start und treten gegeneinander an. Zum Beispiel darin, wer am schnellsten fliegen kann oder auch

0: der das Wetter am besten liest.
1: Ja, das wäre dann auch schon mal wieder ein neues Hobby für mich, nachdem ich dann irgendwann das Speerfischen gemeistert habe.
0: Speerfischen bist du dran, so, so. Zum Schluss noch kurzer Blick nach Brasilien. Ihr wisst, was Capybaras sind, oder?
2: Ja, das ist also ein bisschen wie so Riesenmeerschweinchen, nur super groß und so großer Kopf.
0: Ganz goldig, ganz kuschelig. Die machen da gerade ein bisschen der Regierung zu schaffen. Die sind nämlich einfach ins Parlamentsgebäude eingebrochen und haben bei einer Abstimmung gestört. Sie haben dann zum Glück auch selbst wieder rausgefunden, aber also die Videos, die dabei entstanden sind, gehen natürlich jetzt viral.
2: Ja, logisch.
3: Da gibt es eine Abstimmungsmethode in Deutschland, die erinnert mich daran. Ich muss mal kurz nachgucken.
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0: Guten Morgen.
2: Guten Morgen.
1: Der Hammelsprung.
0: Ja.
1: Der Hammelsprung, das gibt es im deutschen Parlament.
2: Ja.
1: Da müssen quasi, da stehen dann alle, also korrigiert mich, wenn ich es falsch erkläre, aber da stehen dann quasi alle Abgeordneten auf, laufen raus und müssen dann durch die jeweiligen Türen rein, die markiert sind mit Ja, Nein oder Enthaltung.
0: Richtig. Und uns wurde damals erklärt, wenn das passiert, es kommen immer mehr zurück, als rausgegangen sind. Weil das macht man nur bei ganz engen Kisten, sodass dann wirklich jeder angerufen wird, der noch irgendwo im Gebäude sitzt, dass alle noch herrennen und auch noch durch eine Tür gehen.
1: So, vielleicht gibt es in der brasilianischen Regierung bald einen Capybara-Sprung.
0: Oh, das wäre cool.
1: Ja, das wäre natürlich großartig. Gibt es das eigentlich auf Landesebene oder ist es nur Bundesebene, den Hammelsprung?
0: Gute Frage.
1: Müssen wir mal auch nochmal nachschauen. Aber ich finde das auf jeden Fall eine sehr lustige Abstimmungsmethode. Alle raus, wieder rein und dann, wie Fred gesagt hat, alle werden angerufen. Komm schnell vorbei! Naja, so, wir machen weiter mit Shakira, Burner Boy, Die Die.

0: 8:38 hier in der Energy Region Stuttgart. Jetzt fliegen hier die Fetzen.
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0: Und einer dieser Fetzer ist der Schlauste aus der Truppe. Fred, hallo!
2: Hallo, Fetzer Fred. Das sollte ich mir irgendwie tätowieren lassen.
0: Das ist eigentlich echt gut, Fred. Oder so eine Kutte damit. Egal. Kiki ist natürlich auch noch am Start.
3: Yes, so sieht's aus.
0: Und wir beide versuchen, Fred hinters Licht zu führen, beziehungsweise herauszufinden, ob er uns hinters Licht führen möchte oder nicht. Fakt oder Fake, du hast eine These dabei, die ist entweder Fakt, also wahr, oder Fake, also gelogen. Schieß los.
2: Okay, ich behaupte, Krokodile klettern manchmal auf Bäume, um weiter sehen zu können.
0: Ich kann mir nicht vorstellen, wie ein Krokodil klettert. Auf der einen Seite würde ich es wahnsinnig gerne sehen. Auf der anderen Seite, nee.
3: Also die können rennen, ja.
0: Ja, das
3: stimmt. Aber können die wirklich klettern?
0: Ich glaube nicht. Die haben ja auch, also wie groß
3: die
0: sind so...
3: Die sind ja gar nicht dafür ausgelegt. Allein schon, wie schwer dieses Tier ja eigentlich ist.
0: Es gibt ja auch sehr niedrige Bäume, klar. Aber so, ich kann mir nicht vorstellen, wie die irgendeine senkrechte hochgehen.
3: Nee, es sind ja auch so Lauerjäger, weil sie chillen im Bad Wasser und warten, bis da irgendwie das Gnu kommt.
0: Ist Quatsch. Ist ein Fake.
2: Es ist ein
1: Fakt.
2: Ja, tatsächlich können Krokodile klettern. Also die klettern manchmal bis zu 4 Meter hoch auf Bäume. Zum einen, um sich zu sonnen, aber eben auch, also man vermutet, dass es für die bessere Aussicht ist, weil immer, sobald ein Forscher kommt, lassen sie sich dann ins Wasser darunter fallen.
0: What?
2: Also wirklich, als hätten sie halt, gucken sie, dass sie da oben ein bisschen mehr Aussicht haben, dass sie weiter sehen.
0: Ich muss gerade an, weil du es gerade gesagt hast, wenn ein Forscher kommt, lassen die sich fallen, muss ich so an Toy Story denken, weißt du, wo dann so irgendwer ins Zimmer kommt, so, nein, schnell, Andy kommt, und dann lassen die so fallen. Niemand darf wissen, dass wir klettern. Verhaltet euch normal.
3: Ja, wirklich. Stur lächeln und winken, Männer.
0: Also ich sehe jetzt gerade eben tatsächlich Bilder, wie die auf Bäume klettern. Also das passiert tatsächlich das ein oder andere Mal, dass sie das machen. Das ist wirklich verrückt. Und jetzt habe ich noch mehr Schiss vor den Dingern. Du musst nicht nach unten gucken, sondern auch nach oben.
2: Ja.

0: 47 und Energy Region Stuttgart. Das war ein guter Song von Coldplay und Beyoncé, Him of For the Weekend. Noch haben wir das Wochenende nicht da, es ist Donnerstag, aber wir haben was anderes Gutes.
1: Und für meine Good News werfen wir heute einen Blick ins Tierreich bei den Berggorillas in Zentral- und Ostafrika. Handelt es sich um die größte heute lebende Menschenaffenart. Aber der Verlust von Lebensraum und auch Wilderei setzt den Beständen seit langem zu. 1980 gab es zum Beispiel noch knapp 700 Exemplare. Aber durch gezielte und intensive Schutzmaßnahmen gibt es jetzt offiziell wieder mehr als 1000 Berggorillas.
0: Geil.
1: Das ist zwar immer noch viel zu wenig, da sind wir uns einig, Aber es ist trotzdem ein starkes Zeichen, dass man sich auf dem richtigen Weg befindet, diese Spezies hoffentlich noch lange zu erhalten. Nicht umsonst wird die Aktion aktuell als eine der weltweit größten Erfolgsgeschichten im Naturschutz beschrieben.
0: Das ist wirklich sehr, sehr gut und absolut verdient als das bezeichnet. Für meine Good News gehen wir wieder zurück in die Energy-Region, um genauer zu sein, auf den Cannstatter Wasen, also auf den Platz. Denn dort findet in 50 Tagen das Cannstatter Volksfest statt. Und als Zeichen, dass es da bald losgeht, wurde gestern offiziell die neue Fruchtsäule aufgestellt. Nach fast 50 Jahren hat das größte Schaustellerfest der Welt wieder ein neues, altes Wahrzeichen. Die alte Fruchtsäule war aus Stoff und Holz und die war halt einfach marode geworden, wie soll man es anders sagen. Die neue ist aus Stahl und wird uns jetzt hoffentlich noch 100 weitere Jahre begleiten und ein zentraler Treffpunkt für Menschen sein, die auf den Cannstatter Wasen gehen. Kleiner Tipp, falls ihr sie nicht finden solltet, die ist genau vor dem Festzelt zum Wasenwirt. Das ist auch gut.

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19: Guten Morgen, wir haben es genau 9 Uhr.
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19: Den Schirm habt ihr heute besser mal in der Tasche oder im Kofferraum liegen. Es kann vereinzelt regnen, aber ansonsten gibt es maximal 31 Grad in der gesamten Energieregion. Und wir schauen noch kurz ins Detail nach Hegnach. Da haben wir 23 Grad und in Singen, da haben wir 22 Grad.
8: Wir checken einmal gemeinsam die Straßen und wir starten auf der A8. Vorsicht in Richtung Stuttgart in der Ausfahrt Stuttgart-Pliningen. Da ist eine ungesicherte Unfallstelle. Ein bisschen aufpassen. Dann hat es auch nochmal gekracht auf der A8. In Richtung München zwischen Neuhausen und Wendlingen die Unfallaufnahme auf der rechten und mittleren Spur. Außerdem eine Unfallaufnahme auf der A81 in Richtung Stuttgart.

0: zwischen Böblingen-Hulb und Sindelfingen-Ost. Jeweils dauert es vor den Unfällen etwa eine Viertelstunde bis 20 Minuten, bis ihr da am Ende durch seid. Guten Morgen an Kollege Fred.
1: Guten Morgen.
0: Du erzählst uns noch, was in der Energy-Region los ist.
1: Klar doch. Dafür geht's an den Bodensee. Seit 40 Jahren gibt's da in Kressbronn einmal im Jahr die Kinderstadt Bad Kresselnau. Für eine Woche können Kinder da lernen, wie eine Gesellschaft funktioniert. Die können arbeiten, Geld verdienen und das dann auch wieder ausgeben. Ja. Es gibt Arbeitsämter, ein Rathaus, wo sie einen Bürgermeister wählen. Also wie in einer echten Stadt. Ja. Jetzt gerade läuft das wieder, aber dass das stattfinden kann, müssen natürlich auch Erwachsene mithelfen.
2: Ja.
1: Über 200 Ehrenamtliche sind mit am Start und viele von denen waren auch als Kinder selbst schon mal dabei.
2: Süß.
1: Ja, und wir bleiben direkt noch am Bodensee. In Friedrichshafen hat die Polizei einen Einbrecher geschnappt, der bei seinem Verbrechen, ich sag mal, sehr gewissenhaft vorgegangen ist.
2: Okay.
1: Der Mann ist in eine Kneipe eingebrochen, hat sich dort selbst bedient und bevor er gegangen ist, hat er alles wieder aufgeräumt.
2: Schau an, ey, vorbildlich.
1: Ja, oder? So wünscht man sich das. Hat ihm aber nichts genützt. Am Ende wurde er dann wegen den Überwachungsaufnahmen überführt.
2: Ah.
1: Zum Schluss habe ich noch am Kinotag heute einen kurzen Kino-News für euch.
2: Mhm.
1: Nur eine Woche nach Kinostart ist der neue Spider-Man-Film jetzt schon der erfolgreichste Film des Jahres. Über 1 Milliarde konnte der in nur 7 Tagen einspielen.
2: Boah.
1: Und hat damit mal eben Toy Story 5 abgehängt.
2: Also guck mal. The Odyssey, Toy Story 5 und Spider-Man. Alles 3 absolute Banger-Filme offensichtlich. Keinen davon gesehen.
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2: Guten Morgen.
0: Guten Morgen.
2: Aber wann soll ich denn auch gehen? Also ich bin ja auch ein viel beschäftigter junger Mann, da kann ich nicht ständig im Kino rumlungern.
1: Hey, du hast doch gleich Feierabend, kannst in die 14:30-Vorstellungen gehen.
2: Das war... Wart ihr schon mal mittags im Kino?
0: Nee.
1: Vielleicht. Ich kann es gerade nicht
0: also
1: ausschließen.
0: Also so nachmittags, so 15:30 oder so, ja.
2: Nee, ich
0: aber
2: kann...
0: Aber doch nicht so... Also wann macht denn ein Kino auf? Ich dachte so, vor 12 ist da Sperrstunde.
2: Ich könnte nicht tagsüber ins Kino.
1: Ich glaube, manchmal gibt es am Wochenende so Frühstücksvorstellungen.
2: Das wäre cool.
0: Kannst du Frühstück ins Kino?
1: Ich weiß nicht. Das sind aber manchmal so Sondervorstellungen, irgendwie, weiß nicht, alte
0: Frühstück
1: Filme,
0: bei
1: die
0: ja,
1: aufgeführt
0: so.
1: Werden und dann kriegst du noch einen Sekt dazu oder so.
2: Ja,
0: aber toll, das klingt geil.
2: Das klingt wirklich gut, aber wenn ich mir jetzt gerade vorstelle, ich müsste jetzt, also vielleicht mache ich das. Ich werde berichten davon. Tagsüber ins Kino gehen, das kann man doch nicht machen. Oder vielleicht doch 07141 99 03 4x5.

0: 10 nach 9, ihr hört Energy Region Stuttgart und habt hoffentlich heute noch keinen Sport gemacht oder noch Muskelkater von gestern, weil jetzt wird's richtig sportlich.
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0: Mal wieder heftige Gerüchte aus der Fußballwelt. Infantino soll Marokko versprochen haben, das Finale der Weltmeisterschaft 2030 in Casablanca auszutragen, wenn das Land ihn im Gegenzug zu seiner Wiederwahl unterstützt. Die FIFA streitet alles ab und nennt die Vorwürfe komplett irreführend. Trotzdem wächst da natürlich der Druck gewaltig. Immerhin hat ja auch die UEFA mit rechtlichen Schritten gedroht und Verbänden wie England wollen Infantinos Wiederwahl verhindern.
2: Ja, das macht das Ganze jetzt nicht unbedingt viel besser, ne? Kommen wir zu unseren Handballern. Pünktlich zur neuen Saison 2026/27 gibt es für alle Fans des TVB Stuttgart ein paar praktische Änderungen bei den Heimspielen in der Porsche Arena.

0: Ab sofort steigt nämlich 2 Stunden vor Anpfiff der neue TVB-Fantreff draußen vor dem Cancun. Also perfekt zum ein bisschen vorglühen. Und nach dem Spiel schauen dort auch die Spieler für Autogramme und das Trainerinterview vorbei.
1: Das ist ja mega cool. Und weil der Fantreff direkt auf dem Weg liegt, ist der Einlass ab jetzt natürlich auch immer auf der Rückseite der Porsche Arena. Das gilt übrigens auch für den kostenlosen Fanbus aus Winnenden und aus Bittenfeld. Beachtet also diese Dinge für die neue Saison. Ich freue mich wie ein Flitzebogen auf diese neue Saison. Das wird richtig, richtig gut. Ich habe auch echt ein gutes Gefühl diesmal.
0: Ganz genau. Die Infos gibt es auch nochmal zum Nachlesen auf der Website vom TVB.

0: 9.17 Uhr, Energy Region Stuttgart habt ihr eingeschaltet und ich sage nur eins zum nächsten Song. Yeehaw!
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0: Unsere Country Queen Dasha hat was Neues gezaubert. Uns hat sie damals schon alle in den Bann gezogen. Beziehungsweise für mich hat sie ein bisschen die Country-Welt überhaupt näher gebracht oder auch erst ins Radio gebracht. Und ich hoffe vieles jetzt von Memo.
2: Sie war ja viel unterwegs im letzten Jahr. Also war da irgendwie auf Tour in Australien, in den USA. Jetzt hat sie sich scheinbar wieder Zeit genommen, um da ein bisschen im Studio zu sitzen. Und wir sind gespannt, was sie da für uns gezaubert hat.
0: Und wir werden es jetzt herausfinden. Dasha mit Memo.

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12: Einen wunderschönen guten Morgen, wir haben es 9:30.
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12: 31 Grad maximal bekommen wir heute in der gesamten Energy-Region. Es wird etwas kühler und auch der ein oder andere Regen bringt uns heute die dringend nötige Abkühlung. Wir schauen kurz, wie es gerade aussieht. In Hegenach, da haben wir 23 Grad und in Singen, da haben wir 22 Grad.
14: Wir checken einmal gemeinsam die Straßen. Es ist ziemlich was los hier. Jetzt für euch die wichtigsten Meldungen. Vorsicht auf der 81 Heilbronn Richtung Würzburg. Zwischen Heilbronn unter Kruppenbach und Weinsberg-Ellhofen. Da steht ein kaputter Laster auf der rechten Spur. Könnt ihr ein bisschen Zeit einplanen. Außerdem auch eine halbe Stunde plus auf der A8 in Richtung München. Zwischen Neuhausen und Wendlingen läuft die Unfallaufnahme auf der rechten Spur, nachdem es da gekracht hat. 5 Kilometer Stau und wie gesagt ein Plus von einer halben Stunde. Damit guten Morgen, Anfred.
15: Guten Morgen.
14: Du bringst uns noch auf den neuesten Stand in der Energy-Region.
15: Yes, aber dafür müssen wir erstmal nach Los Angeles schauen. Mhm. Da wurden heute Nacht die Gewinner der Studenten-Oscars bekannt gegeben. Oh. Und da ging natürlich auch mal wieder einer in die Energy-Region.
16: Ja.
15: Matthias Strasser hat im Animations Institut der Filmakademie von Baden-Württemberg in Ludwigsburg studiert und konnte den Preis für seinen Kurzfilm The Panic Inside gewinnen. Der Film

0: handelt von einem People-Pleaser, der unter den Erwartungen seiner Mitmenschen zusammenbricht und in einer surrealen Zwischenwelt landet.
1: Oh, geil. Okay, Glückwünsche gehen raus.
0: Ja, ich habe auch noch kurz Auto-News für euch. Da ist weiter die Nachfrage groß nach der E-Auto-Förderung. Ja, über 100.000 Menschen haben die inzwischen beantragt. Je nach Einkommen und Fahrzeug kann man da bis zu 6.000 Euro abstauben. Allerdings landet das Geld vor allem bei ausländischen Autobauern. Deshalb gibt es jetzt in der Politik die Forderung, das Ganze ein bisschen anzupassen, dass auch unsere heimischen Hersteller davon profitieren.
1: Ja, eben, davon würden ja auch einige Unternehmen in der Energy-Region profitieren.
0: Völlig richtig. Zum Schluss noch ein kurzer Blick nach New York. Da gab es jetzt ein ungewöhnliches Gerichtsurteil. Da müssen drei Unternehmen jetzt 53 Millionen Eier spenden. Und ich meine das jetzt nicht umgangssprachlich Eier für Geld, sondern wirklich Eier, Hühnereier. Wegen illegaler Preisabsprachen müssen die an Ausgabestellen für kostenlose Lebensmittel gespendet werden.
2: Ja, Eierpreise in den USA ist ja eh so ein bisschen ein schwieriges Thema, ne?
0: Ja, stimmt. Letztes Jahr lag der Preis teilweise mal bei fast einem Dollar pro Ei.
1: Was kostet hier ein Ei in Deutschland?
0: Also in Deutschland zahlst du für einen Sechserpack so 2,50.
1: Oh, okay, krass.
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1: Guten Morgen!
2: Guten Morgen!
1: Ihr habt das Intro gerade zu schnell abgefeuert. Worauf kommt es an, Kiki?
2: Ja, kommt drauf an, ob du jetzt Bio, Freiland oder ja, klar, Bodenhaltung kaufst, ne?
0: Größe.
2: Ja, aber also lange zahlst du ja nicht 1 Euro pro Ei, sonst würdest du ja 8 oder 10 Euro für so eine normale Packung Eier zahlen.
1: Wirklich, glaube ich, noch nie Eier gekauft. Ich esse so wenig Eier. Und wenn, dann esse ich die immer nur, wenn es die irgendwo anders gibt. Ich habe, glaube ich, da wirklich noch nie welche gekauft. Doch, meine Mutter manchmal.
0: Komm, machst du nachher mal.
1: Ja?
0: Einfach ein Erlebnis.
1: Einfach mal Rühreier kaufen, das mache ich. Aber nur auf den Zukunftsfeldern in Korntal in München.

0: 9:45 Uhr in der Energy Region Stuttgart. Und jetzt solltet ihr besser mitschreiben.
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0: Ja, weil es ist Donnerstag. Gut, das wusstet ihr wahrscheinlich schon, aber wir gehen rein mit 3 Dingen, die ihr heute unbedingt wissen solltet und oder auch gerne weitererzählen könnt.
2: Eine neue Studie aus Italien hat herausgefunden, wenn Kinder früh Social Media nutzen, sind sie tendenziell schlechter in der Schule.
0: Eieiei, wenn wir schon bei Studien sind, den Grund dafür, dass manche Menschen auf Mücken anziehender wirken als andere, sehen Wissenschaftler jetzt offiziell in unterschiedlichen Bakterien auf der Haut, die für den Körpergeruch verantwortlich sind.
2: Und beim Comedian Felix Lobrecht wurde eingebrochen. Zusammen mit der Polizei hat er selbst auch die Täter verfolgt, weil man seine gestohlenen AirPods orten konnte. Immerhin konnte man einen Dieb schnappen mit einem Teil der Beute, aber der andere Komplize ist noch auf der Flucht.
0: Das wird eine richtig gute nächste Podcast-Folge, glaube ich, von ihm, oder?
2: Ja, safe.
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2: Donnerstagvormittag, 10 Uhr, ich bin Armani, ich bin für euch am Start mit geiler Musik. Backstreet Boys hören wir in 10 Minuten jetzt, Juste, Jaxtel und Jon mit Turn the Lights Off.

Was hat eine Truppe flauschiger Hündchen mit einer Boyband gemeinsam? Ganz einfach, sie verkörpern sie. Die Backstreet Boys haben nämlich für den neuen Paw Patrol Film einen ebenfalls neuen Song am Start. Und dabei ist wahre Freundschaft das Leitmotiv für beide Gruppen. Wir hören direkt rein, hier ist Bottle Up, Energy ist an, immer die besten neuen Hits. 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

0: Hintergrund der ganzen Geschichte war ein Kumpel von mir, der mit seiner Freundin telefoniert hat und dabei so ein bisschen schon fast wehleidig geklungen hat und wie ihn dann alle im Auto angeguckt haben und gesagt haben, was ist denn los mit dir? So,
1: der, also das ist halt aber auch cringe. Nee, also in der Öffentlichkeit geht gar nicht.
0: Ich hatte irgendwann das Gefühl, er spricht mit seiner Freundin so wie mit seinem Hund.
1: Ja, also, das ist halt Aua.
0: Das war so, und was sollen wir denn jetzt heute Abend essen, mein Schatz? Und ich war so, Gottes Willen, ihr seid beide erwachsene Menschen.

0: Ja, das schon. Wären die jetzt alleine gewesen unter sich, hätte ich gesagt, safe auf jeden Fall. Also. Weird wird's, wenn diese Situation andere Leute mithören. Alles andere ist für mich so, ja, hey, guck mal, wir zwei, wir haben da so unsere kleine, süße, kleine Welt. Verliebt, ich mag dich so.
1: Okay, also.
0: Also, weißt du, wie ich meine?
1: Wir kommen ja auf keinen grünen Zweig, deshalb haben wir mal die Energy-Region gefragt, was so deren Meinung ist.
2: Ich weiß nicht, ich glaube, ich finde es ein bisschen unangenehm. Ich finde es manchmal schon auch cute, so wenn man irgendwie so ein bisschen so einen Vibe hat.
3: Wir sind erwachsene Menschen und so Babysprache ist nicht so meins.
4: Ich finde es richtig komisch einfach, es geht mir richtig schön.
5: Also ich finde Babysprache immer sehr süß und für mich zeigt das auch, dass ich mich dann mit meinem Partner richtig wohlfühle und mich da auch irgendwie voll fallen lassen kann.
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16: Und hier ist Fred für euch. Hallo. Heute haben wir 31 Grad in der Energy Region. Insgesamt ist es sonnig, vielleicht kann es leichte Hitzegewitter geben. Aber die gute Nachricht ist, nachts wird es jetzt auch mal wieder unter 20 Grad. Jetzt gerade gemessen haben wir in Tübingen 24 Grad und in Balingen 23 Grad. Und wir gucken noch kurz auf die Straßen. Auf der A8 Stuttgart Richtung München zwischen Stuttgart-Plieningen und Wendlingen. Da ist eine Unfallaufnahme auf der rechten Spur und dem Standstreifen. Deswegen haben wir 5 Kilometer Stau. Rechnen mit 20 Minuten mehr. Und in der Gegenrichtung, München Richtung Stuttgart, zwischen Wendlingen und Stuttgart-Degerloch, haben wir Fahrbahnerneuerungen, deswegen 10 Kilometer Stop and Go. Hier gibt's 20 Minuten plus. Und da habe ich noch ein paar News für euch und wir gehen rein mit einem Finanzskandal, der sich gerade anbahnt. Einige Krankenkassen und kassenärztliche Vereinigungen haben sich wohl mit Investitionen verspekuliert, sodass jetzt der Verlust von mehreren 100 Millionen Beitragsgeldern droht. Wie konnte sowas passieren, fragt man sich, weil eigentlich solche Risikodeals ja verboten sind. Aber zum Beispiel die kassenärztliche Vereinigung in Baden-Württemberg sagt, dass es nach einer sehr sicheren Anlage aussah und deswegen will sie jetzt auch klagen, zusammen mit anderen Kassen. Andere sagen dagegen, das Risiko war schon eigentlich offensichtlich. Also ob das Geld jetzt noch zu retten ist, klärt sich dann ab Dezember vor Gericht. Und ganz ganz andere Geschichte. Überlegt mal, habt ihr diese Woche schon ordentlich viel Eis gegessen? Ist ja für viele bei der Hitze immer der Way to go. Aber es scheint auch ein bisschen so, als ob Eis einfach immer teurer wird. Ein Ökonom hat es jetzt

mal genau durchgerechnet am Beispiel von Eis am Stiel. Und es stimmt, die Preise sind da in den letzten Jahrzehnten deutlich hochgegangen. Aber er hat auch mal gegengerechnet, wie lange man für sein Schleckvergnügen so im Durchschnitt arbeiten muss. Und das wurde erstaunlicherweise immer weniger. Zum Beispiel, wenn man jetzt mal Cornetto anguckt, musste man 1970 über 10 Minuten dafür arbeiten. Heute verdient man sich das Geld in knapp 5 Minuten. So war das bei fast allen Sorten. Einziger Ausreißer Capri, dafür arbeitet man heute ungefähr eine halbe Minute länger als früher. Aber es gibt auch einen Weg, sein Eis durch wirklich gar keine Arbeit zu verdienen. In einem Strandbad am Ammersee gibt es nämlich jetzt gerade eine Aktion, bei der es ein Gratis-Eis gibt, wenn man eine 6 im Zeugnis hatte. Der Betreiber von dem Bad, Martin Gruber, will sowas gegen Leistungsdruck machen und sagt wörtlich, die Nieten und Loser brauchen mehr Trost. Soweit für den Moment. Das nächste Update bekommt ihr dann in einer Stunde. Und hier geht's jetzt weiter mit immer den besten neuen Hits bei Energy Region Stuttgart.

0: Leute, ich habe Spider-Mans echten Endgegner gefunden. Und zwar die deutsche Bürokratie. 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Nach langer Wartezeit hängt er endlich wieder auf der großen Leinwand. Seit einer Woche läuft der neue Spider-Man-Film im Kino und Start hätte kaum besser laufen können. Der Film ist weltweit ein Riesenerfolg. Aber jetzt stellt euch mal vor, weg vom Film, Spider-Man wäre nicht nur im Kino unterwegs, sondern würde wirklich durch Deutschland schwingen. Dann wären seine Feinde nicht Dr. Octopus oder Green Goblin. Nein, sondern die Norm EN363, die Norm EN795 und das Sicherheitskonzept der BG Bau. Denn in Deutschland gelten seine Netze als Absturzsicherung laut DIN Norm EN363. Ohne Zertifizierung und Prüfung wäre die Nutzung also illegal. Gleiches gilt für das Befestigen von Netzen an Häusern. Laut DIN Norm EN795 müssen Anschlagpunkte bestimmte Anforderungen erfüllen. Und wenn Spider-Man jetzt anfängt, Leute von Dächern zu retten, schwierig. Die BG Bau hätte wahrscheinlich Fragen nach Gefährdungsbeurteilung und Sicherheitskonzept. Es gibt aber auch Vorteile, und zwar Spinnen dürfen nach § 39 im Bundesnaturschutzgesetz nicht ohne vernünftigen Grund getötet werden. Jetzt stellt sich natürlich die Frage, Spider-Man, zählt er noch als Spinne oder als Mensch? Da muss die deutsche Bürokratie, glaube ich, nochmal ran.
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Manche Dinge machen einfach süchtig. Gute Musik, Sonne im Gesicht, bei manchen Menschen vielleicht Nasenspray und dieser eine Mensch. Oder wie Brian Christopher singt, I'm high on loving you. Hier ist Sigala mit Sweet Love and Energies an. Immer die besten neuen Hits. Sweet.

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1: Energy. 11 Uhr, Donnerstag, ich bin Armani, check, check, check, wir gehen direkt rein. Gute Musik habe ich am Start, Ray Dalton in 10 Minuten, jetzt Olivia Dean mit So Easy.
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direkt zum Tennisplatz. Energy Star Ray Dalton kennt die Routine. Neben seinen ganzen Sommershows, unter anderem mit Beatrice Egli, wer sie noch kennt von DSDS damals, vernachlässigt er sein liebstes Hobby auf gar keinen Fall. Und zwar Tennis spielen. Ob er Egli auch schon mal mit auf den Platz genommen hat, ist eine gute Frage. Wir hören jetzt seine Musik. Hier ist Go That High. 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
1: Gibt's was du attraktiv findest, obwohl du nicht checkst, warum du es attraktiv findest?
2: Ganz schön viel.

0: Das hat doch jeder.
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2: Arm... Beim Einparken
1: eine Hand hintern.
2: Ja, das ist okay. Auf jeden Fall.
1: 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Sag es. Du kannst auch noch mal kurz nachdenken.
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1: Also wir reden jeden Tag davon, dass Mansplaining Kacke ist.
2: Ja, ja, aber also weißt du, es geht so um so Mathe-Sachen oder so Sachen, wo ich so schon voll raus bin und dann kann das jemand so schlau erklären und ist so intelligent und ich bin so, wow.
1: Okay, alles klar.
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1: Mit Fred, hello. Die Temperaturen in der Energy-Region entspannen sich jetzt endlich wieder mal ein bisschen. Heute nur noch 31 Grad in der Spitze und nachts kühlt es auch wieder unter 20 Grad ab. Insgesamt bleibt es heute sonnig mit ein bisschen Wolken. Eventuell kann es kleine Hitzegewitter geben. Richtung Wochenende wird es dann weiter hochsommerlich. Jetzt gerade gemessen haben wir in Eppingen 26 Grad und in Renningen 24 Grad. Und wir schauen noch schnell auf die Straßen. Auf der A81 Stuttgart Richtung Singen zwischen dem Kreuz Stuttgart und Böblingen-Sindelfingen ist die Unfallstelle inzwischen geräumt, aber es hat immer noch 3 Kilometer Stau. Und auf der A8 München Richtung Stuttgart zwischen Esslingen und Stuttgart-Degerloch, da sind Fahrbahnerneuerungen 6 Kilometer Stop and Go. Und dann habe ich noch ein paar News für euch. Unser baden-württembergischer Innenminister Manuel Hagel würde gerne im öffentlichen Raum Videoüberwachung mit

Gesichtserkennung einsetzen. Mithilfe von KI sollen da biometrische Daten in Echtzeit erkannt werden. Das Ganze ist eine Reaktion auf den Vorfall beim CSD in Berlin. Ziel wäre es dabei, nicht alle permanent zu überwachen, sondern explizit nach zum Beispiel Terrorverdächtigen oder vermissten Personen zu suchen. Um das möglich zu machen, müsste man allerdings das Polizeigesetz ändern. Vom Datenschutz her ist es auch nicht ganz einfach, hat auch schon der Landesdatenschutzbeauftragte angekündigt. Aber ganz anderes Thema, falls ihr immer noch traurig seid, dass gerade nicht mehr WM ist, dann habe ich jetzt gute Nachrichten für euch. Auf der Ostalb kämpfen aktuell junge Segelflieger um die Weltmeisterschaft. Bei Aalen sind da gerade Junioren aus 22 Ländern am Start und treten gegeneinander an, zum Beispiel darin, wer am schnellsten fliegen kann oder auch wer das Wetter am besten liest. Also man könnte jetzt einfach da mitfiebern. Zum Schluss noch ein kurzer Blick nach Brasilien. Ihr kennt ja Capybaras, diese sehr großen, sehr kuscheligen Meerschweinchen. Die haben da ein bisschen der Regierung zu schaffen gemacht. Die sind nämlich einfach ins Parlamentsgebäude eingebrochen und haben bei einer Abstimmung gestört. Sie haben dann zum Glück auch selbst wieder rausgefunden, aber die Videos sind natürlich Gold. Soweit erstmal. Das nächste Update gibt's dann in einer Stunde. Hier geht's jetzt weiter mit immer den besten neuen Hits. Das ist Shakira und Die Die.

0: Liebe ist was Schönes. Vor allem, wenn sie erwidert wird und dann hört man irgendwann, ich liebe dich. Geht's noch besser? Definitiv. 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Wir wollten von euch wissen, welche Worte und Sätze für euch noch toller sind als diese drei. Und ihr habt geliefert.
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0: Finde ich alles mega, ich habe aber meinen komplett privaten Favoriten. 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

Superstar Alex Warren hat diesen Sommer richtig was zu feiern, denn vor einem Jahr kam sein Hit Ordinary raus und den kennen wir alle, ist ein richtig geiler Song und feiert jetzt ganze 2 Billionen Streams. Das Ding ist, sein neuer Hit, der hat auch das Potenzial, das zu erreichen. Das richtige Passenger Princess Musik. Hier ist Alex Warren mit Passenger. 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
1: 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Zack, das ist schon 12 Uhr mittags, Donnerstag. Ich bin immer noch Armani. In 10 Minuten hören wir Oliver Heldens. Jetzt Teddy Swims mit Mr. Neudahl.

Leute, wenn ihr damals schon zu Kika Tanzalarm Ayo abgetanzt habt, wird auch beim Song von Energy Star Oliver Heldens gar kein Problem für euch da sein. Ähnlicher Titel, gleiches Dance-Party-Potenzial. Hier ist Ayo von Oliver Heldens. 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
15: Und hier ist nochmal Fred für euch. Hi. Es ist heute nicht ganz so heiß wie die letzten Tage. Nur 31 Grad sind in der Spitze drin heute in der Energy-Region. Nachts wird es jetzt auch endlich mal wieder unter 20 Grad. Richtung Wochenende wird es dann weiter hochsommerlich. Jetzt gerade gemessen haben wir in Eglosheim 27 Grad und in Engelsbrand 24 Grad. Und da gucken wir noch kurz auf die Straßen. Auf der A5 Basel Richtung Karlsruhe zwischen Rastatt Nord und Karlsruhe Süd. Da haben wir 7 Kilometer Stop and Go, dauert eine Viertelstunde länger. Und auf der A6 Mannheim Richtung Heilbronn zwischen Wiesloch-Rauenberg und Sinsheim. Da haben wir eine Baustelle, 8 Kilometer Stop and Go und Stau. Rechnet da mal mit 20 Minuten mehr. Und dann bringe ich euch noch kurz auf den neuesten Stand in der Energy-Region. Wobei, dafür müssen wir erstmal nach Los Angeles gucken. Da wurde heute Nacht die Gewinner der Studenten-Oscars bekannt gegeben. Und da ging natürlich auch mal wieder einer in die Energy-Region. Matthias Strasser hat im Animationsinstitut der Filmakademie von Baden-Württemberg in Ludwigsburg studiert und konnte den Preis mit seinem Kurzfilm The Panic Inside gewinnen. Der Film handelt von einem People-Pleaser, der unter den Erwartungen seiner Mitmenschen zusammenbricht und dann in einer surrealen Zwischenwelt landet. Außerdem habe ich noch kurz Auto-News für euch. Da ist weiter die Nachfrage groß nach der E-Auto-Förderung. Über 100.000 Menschen haben die inzwischen beantragt. Je nach Einkommen und Fahrzeug kann man da bis zu 6.000 Euro abstauben. Allerdings landet das Geld vor allem bei ausländischen Autobauern. Deshalb gibt es in der Politik jetzt die Forderung, das Ganze ein bisschen anzupassen, dass unsere heimischen Hersteller davon auch mehr profitieren. Das wäre auch gut für das ein oder andere Unternehmen bei uns in der Energy-Region. Zum Schluss habe ich noch Musik-News für euch. Eben wurde es bekannt gegeben, der Sommerhit des Jahres kommt 2026 von Shakira und Burna Boy und ihr kennt ihn alle. Der WM-Song Die Die steht inzwischen seit 5 Wochen auf Platz 1 der deutschen Singlecharts und konnte sich im Rennen um den Titel als Sommerhit unter anderem gegen Gut Genug durchsetzen. Soweit für jetzt. Das nächste Update bekommt ihr dann in einer Stunde von meinem Kollegen Marco. Und hier geht's jetzt weiter mit immer den besten neuen Hits.
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kurze Zeitreise. Stellt euch vor, es ist 2004 und ihr habt richtig fetten Liebeskummer. 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So ging's dem kolumbianischen Sänger Juanes nämlich. Und was hilft da? Richtig, einen Song drüber schreiben. Was genau dabei rauskommt, es klingt genauso.

0: La Camisa Negra heißt das schwarze Hemd. Ist im Lied ein Symbol für seinen Schmerz und die Trauer nach einer gescheiterten Beziehung. Ich trage ein schwarzes Hemd, weil schwarz die Farbe meiner Seele ist, singt er zum Beispiel im Refrain. Das ist mir zu düster, aber klingt gar nicht düster. Ist Absicht. Juanes lässt sich da von der kolumbianischen Musikrichtung Guasca inspirieren. Da werden traurige Themen mit Humor erzählt. Und spätestens als der Song dann in die Charts kommt, da war es mit dem Schmerz vorbei. In super vielen Ländern war der Sänger nämlich mit genau dem Song auf der 1. 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

nur da, um die Crowd zu hypen und die Crowd aufzumuntern. Ist eigentlich richtig geil. Omi und Felix Jehn haben einen Song drüber gemacht. Cheerleader hören wir jetzt. 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
2: Doppel-D, Donnerstag, 13 Uhr mit mir, Armani. Und wir haben gute Musik am Start. Jack Dean in 10 Minuten. Jetzt Harrison mit All the Things She Said.
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Den Namen James Dean kennt ihr alle. Ich habe mal einen anderen Dean, den ihr alle auf dem Zettel haben solltet. Jack Dean, das ist ein junger Nachwuchsmusiker. Und seine Single Mercy, die hat's richtig in sich. Hören wir jetzt rein. Hier ist Jack Dean mit Mercy. 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
7: Heute mit mir Marco, hello. Die Hitzewelle lässt so ein kleines bisschen nach. Heute haben wir maximal 31 Grad in der Energy Region und nachts könnte es sogar mal wieder sein, dass wir unter die 20 Grad geraten. Darauf freue ich mich eigentlich schon am meisten. Gerade haben wir in Schopfheim 26 Grad gemessen und in Nagold hat 27 Grad. Dann checken wir noch ganz kurz gemeinsam die Straßen. Die A5 Basel Richtung Karlsruhe zwischen Raststadt Nord und Karlsruhe Süd. Da hat es eine Baustelle, 8 Kilometer Stop and Go, da dauert es eine Viertelstunde länger. Und die A6 Mannheim Richtung Heilbronn zwischen Wiesloch-Rauenberg und Sinsheim. Hier auch eine Baustelle, da hat es 5 Kilometer Stau, deswegen hier 20 Minuten mehr einplanen. Und damit zu den News aus der Energy-Region. Die Hitze ist gerade Thema Nummer 1 und sie sorgt auch in den Stuttgarter Krankenhäusern für immer mehr Belastung. Besonders häufig müssen gerade ältere Menschen behandelt werden, deren Gesundheitszustand sich durch diese hohen Temperaturen sehr stark verschlechtert. Gleichzeitig kämpfen viele Kliniken, weil viele Gebäude einfach nicht klimatisiert sind. Nach den Erfahrungen der ersten Hitzewelle rüsten einige Krankenhäuser jetzt aber auf, zum Beispiel mit zusätzlichen Klimageräten. Der heftige Sommer kann aber auch seine Vorteile haben. In Kleebronn pflanzt eine Gruppe junger Winzer jetzt anstelle von Weinreben 400 Olivenbäume. Der Grund, der Weinabsatz ist seit Jahren rückläufig. Gleichzeitig macht der Klimawandel den Olivenanbau auch in Baden-Württemberg jetzt immer attraktiver. Die Winzer sehen die Bäume als extra Standbein und hoffen, künftig neben Wein auch eigenes Olivenöl produzieren zu können. Klingt ja irgendwie auch ganz gut, finde ich. Und noch eine News aus der Welt, genauer gesagt aus Schottland. Da gibt es gute Neuigkeiten. Nach über 400 Jahren wird die umstrittene traditionelle Jagd auf Basthöppelküken in diesem Jahr erstmals gestoppt. Die Naturschutzbehörde hat die notwendige Genehmigung verweigert, weil neueste Studien zeigen, dass die Jagd den ohnehin geschwächten Vogelbestand weiter gefährden könnte. Finden wir super, Basthöppel auf die 1, die sind wirklich auch zuckersüß. Und das nächste News-Update gibt's dann von mir wieder in einer Stunde.
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0: Es gibt Dinge, die erlebt man vielleicht nur ein einziges Mal im Leben. Und nächste Woche ist genauso ein Moment, denn eine Sonnenfinsternis steht an. 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Am 12. August schiebt sich der Mond vor die Sonne und verdunkelt sie teilweise. In Deutschland sind bis zu rund 90% Bedeckung möglich. Allerdings nur für kurze Zeit und leider ziemlich spät am Abend. Das Problem, die Sonne steht dann schon sehr tief. Wer das Spektakel aber sehen will, braucht also einen Ort mit freier Sicht Richtung Westen. Also lieber nicht mitten zwischen Hochhäusern stehen, sondern vielleicht auf einer Brücke, einem Hügel oder irgendwohin, wo keine Bäume und Gebäude die Sicht versperren. Ah, und noch ein Lifehack habe ich für euch. Nehmt einen Küchensieb mit. Die kleinen Löcher im Sieb funktionieren wie eine Lochkamera und projizieren die Sonnenfinsternis sicher auf den Boden. Auch mit den Händen oder durch Blätter von Bäumen funktioniert das. Und ein ganz wichtiger Hinweis noch, bitte nicht einfach direkt in die Sonne schauen. Dafür bräuchtet ihr eine spezielle Sonnenfinsternisbrille.
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Wichtige Frage an die Energy Community: Was lässt euch so richtig jung fühlen? Ist es Sport, Zeit mit Freunden, gesunde Ernährung oder vielleicht ja eine gute Runde tanzen? Könnt ihr einfach direkt jetzt ausprobieren zu Forever Young von Milo. 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
2: Donnerstag, 14 Uhr, ich bin Armani, hab gute Musik dabei. Gracie Abrams hören wir in 10 Minuten. Jetzt hören wir Bebe Rexha mit New Religion.
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könnte meinen, Energy-Star Gracie Abrams ist eine echte Disney-Prinzessin. Wie Schneewittchen kommuniziert sie bei ihrem letzten Fotoshooting, nämlich mit einer kleinen Baby-Eule. Und die Eule scheint sie auch noch zu verstehen. Total bezaubernd, die beiden. Und was auch bezaubernd ist, ist ihre Musik. Hit the Wall hören wir jetzt. 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

0: Hintergrund der ganzen Geschichte war ein Kumpel von mir, der mit seiner Freundin telefoniert hat und dabei so ein bisschen schon fast wehleidig geklungen hat und wie ihn dann alle im Auto angeguckt haben und gesagt haben, was ist denn los mit dir? So,
1: der, also du das sprichst ist halt aber auch cringe.
0: Nee,
1: also in der Öffentlichkeit geht gar nicht.
0: Ich hatte irgendwann das Gefühl, er spricht mit seiner Freundin so wie mit seinem Hund.
1: Ja, also, das ist halt Aua.
0: Das war so, und was sollen wir denn jetzt heute Abend essen, mein Schatz? Und ich war so, Gottes Willen, das ist, ihr seid beide erwachsene
1: genau.
0: Menschen.
1: Ja, das schon. Wären die jetzt alleine gewesen unter sich, hätte ich gesagt, safe auf jeden Fall.
0: Also,
1: weird wird's, wenn diese Situation andere Leute mithören. Alles andere ist für mich so, ja, hey, guck mal, wir zwei, wir haben da so unsere kleine, süße, kleine Welt. Verliebt, ich mag dich so.
0: Okay, also.
1: Also, weißt du, wie ich meine?
0: Wir kommen ja auf keinen grünen Zweig, deshalb haben wir mal die Energy-Region gefragt, was so deren Meinung ist.
2: Ich weiß nicht, ich glaube, ich finde es ein bisschen unangenehm. Ich finde es manchmal schon auch cute, so wenn man irgendwie so ein bisschen so einen Vibe hat.
3: Wir sind erwachsene Menschen und so Babysprache ist nicht so meins.
2: Ich finde es richtig komisch einfach, es geht mir richtig schön ick. Also ich finde Babysprache immer sehr süß und für mich zeigt das auch, dass ich mich dann mit meinem Partner richtig wohlfühle und mich da auch irgendwie voll fallen lassen kann.
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23: Mit Marco, moin. Heute gibt's fast überall richtig schönes Sommerwetter. Ganz viel Sonne und es bleibt größtenteils trocken in der Energy Region. Nur gegen Abend könnten hier und da mal ein paar Gewitter auftauchen. Temperaturtechnisch haben wir gerade in Kieselborn 27 Grad gemessen und in Kornwestheim sind es 28 Grad. Dann noch ein kurzer Blick auf die Straßen. Die A8 Karlsruhe Richtung Stuttgart zwischen Pforzheim West und Pforzheim Ost. Hier laufen gerade Wartungsarbeiten. Die linke Spur ist deswegen gesperrt, führt zu 6 Kilometer Stau. Da braucht ihr mindestens eine halbe Stunde länger. Und die A81 Stuttgart Richtung Singen zwischen Kreuz Stuttgart und Böblingen-Sindelfingen. Hier steht ein kaputtes Auto auf der rechten Spur. Das führt zu 5 Kilometer Stau und da dauert es auch 20 Minuten länger. Und zu guter Letzt kam noch ein Blitzer rein vom Michele auf der B29 Stuttgart Richtung Aalen. Kurz vor der Ausfahrt bei Stein passt da also ein bisschen auf. Danke dir, Michele, für den Hinweis. Und ich bringe euch jetzt noch auf den neuesten Stand in der Energy-Region. In Stuttgart heißt es weiter sparen. Hintergrund ist das Haushaltsloch von rund 1,1 Milliarden Euro für die Jahre 2026 und 2027. Finanzbürgermeister Thomas Fuhrmann macht dafür vor allem eingebrochene Gewerbesteuereinnahmen und gleichzeitig stark gestiegene Ausgaben verantwortlich. Fuhrmann sieht die Stadt aber trotz der schwierigen Lage nicht am Abgrund. Vielmehr sei es jetzt wichtig, Prioritäten zu setzen und den Haushalt Schritt für Schritt wieder ins Gleichgewicht zu bringen. Dann noch ein anderes Thema. Sigmaringendorf will sauberer werden mit einer coolen Aktion. Die Gemeinde verteilt jetzt kostenlose Taschenaschenbecher an Raucher. So sollen Zigarettenkippen nicht mehr auf Gehwegen oder einfach in der Natur landen, sondern einfach unterwegs gesammelt und später im Müll.

Rhein-Main-Zopf werden. Statt auf Verbote setzt die Gemeinde damit eben auf Eigenverantwortung und hofft, dass der Ort dadurch ein Stück sauberer wird. Und bei der FIFA scheint man sich langsam wieder ein bisschen anzufreunden. Präsident Gianni Infantino und Generalsekretär Matthias Grafström haben in einem gemeinsamen Schreiben Fehler im Umgang mit dem umstrittenen Investorenvorhaben eingeräumt und sich dafür entschuldigt. Beide versprechen, den Weltverband künftig transparenter zu führen und das FIFA-Council stärker einzubeziehen. Nach der zuletzt heftigen Kritik an Infantino stellt sich die FIFA-Führung jetzt wieder geschlossen hinter ihn. Also, immer was los bei der FIFA. Wie es hier weitergeht, erfahrt ihr natürlich bei Energy Region Stuttgart und das nächste News-Update gibt's in einer Stunde.

0: echten Endgegner gefunden, und zwar die deutsche Bürokratie. 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Nach langer Wartezeit hängt er endlich wieder auf der großen Leinwand. Seit einer Woche läuft der neue Spider-Man-Film im Kino und Start hätte kaum besser laufen können. Der Film ist weltweit ein Riesenerfolg. Aber jetzt stellt euch mal vor, weg vom Film, Spider-Man wäre nicht nur im Kino unterwegs, sondern würde wirklich durch Deutschland schwingen. Dann wären seine Feinde nicht Dr. Octopus oder Green Goblin. Nein, sondern DIN Norm EN363, DIN Norm EN795 und das Sicherheitskonzept der BG Bau. Denn in Deutschland gelten seine Netze als Absturzsicherung laut DIN Norm EN363. Ohne Zertifizierung und Prüfung wäre die Nutzung also illegal. Gleiches gilt für das Befestigen von Netzen an Häusern. Laut DIN Norm EN795 müssen Anschlagpunkte bestimmte Anforderungen erfüllen. Und wenn Spider-Man jetzt anfängt, Leute von Dächern zu retten, schwierig. Die BG Bau hätte wahrscheinlich Fragen nach Gefährdungsbeurteilung und Sicherheitskonzept. Es gibt aber auch Vorteile, und zwar Spinnen dürfen nach § 39 im Bundesnaturschutzgesetz nicht ohne vernünftigen Grund getötet werden. Jetzt stellt sich natürlich die Frage, Spider-Man, zählt er noch als Spinne oder als Mensch? Da muss die deutsche Bürokratie, glaube ich, nochmal ran.
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0: 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Energy, Radio Number 1. 15 Uhr haben wir es. Ich bin Anna und wir starten durch mit den 10 Hits am Stück. Gleich hören wir DJ Daddy und You Not Us mit Flipside. Jetzt Taylor Swift mit Elizabeth Taylor.

Wer bei DJ Daddy denkt, die Musik ist nur für Väter gemacht, der liegt komplett falsch. Die französische Tanz- und Gesangscrew ist in den 2000ern mit ihrer Debütsingle, by the way auch DJ Daddy genannt, komplett durch die Decke gegangen. Und jetzt hat das DJ-Duo You Not Us den Song nach über 20 Jahren mit modernen Dance-Pop-Elementen gemixt und tada, hier ist der Banger Flipside für euch. 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
8: Wir haben's 15.27 Uhr.
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8: Ja, heute gibt's fast überall richtig schönes Sommerwetter, ganz viel Sonne und es bleibt größtenteils trocken in der Energy-Region. Nur gegen Abend könnten hier und da mal ein paar Gewitter auftauchen. Die Temperaturen klettern auf maximal 31 Grad in der gesamten Energy-Region. In Steinenbronn gerade 27 Grad gemessen, genauso wie in Braunsbach. Und damit schauen wir noch kurz auf die Straßen auf der A6 Mannheim Richtung Heilbronn zwischen Wiesloch-Rauenberg und Sinsheim Baustelle. Da gibt's gerade 5 Kilometer Stop and Go. Hier plant ihr am besten so 20 Minütchen mehr ein. Und auf der A8 Karlsruhe Richtung Stuttgart zwischen Pforzheim West und Pforzheim Ost, da gibt es auch Wartungsarbeiten. Die linke Spur ist deshalb gesperrt und es gibt 6 Kilometer Stau. Es dauert mindestens 20 Minuten länger. Ja, und wir schauen rüber zu den News aus der Energy-Region. Marco ist mit am Start. Hello.
10: Moin.
8: Und wir haben was zu feiern.
10: Yes, absolut. Und zwar 40 Jahre LFK. Die Landesanstalt für Kommunikation Baden-Württemberg feiert Geburtstag. Seit 1986 sorgt die LFK dafür, dass private Radio- und Fernsehsender im Land zugelassen, beaufsichtigt und natürlich auch weiterentwickelt werden. Wir hatten den Präsidenten der LFK, Dr. Wolfgang Kreisig, bei uns zu Gast und er ist mit der Entwicklung auch sehr zufrieden.
11: Was ich persönlich sehr positiv finde, die Entwicklung, die LFK selber genommen hat. Wir sind gewachsen, wir haben uns neu aufgestellt, auch in unseren Strukturen, haben es geschafft, auch neue Aufgaben jetzt anzugehen, versuchen gemeinsam diese Medienlandschaft fortzuentwickeln und das ist, glaube ich, ja, ein tolles Ergebnis.
8: Ja, dem ist auf jeden Fall nichts mehr hinzuzufügen. Mhm. Vielen Dank für den Besuch, Herr Kreisig. Es war sehr cool und nochmal herzlichen Glückwunsch.
10: Ja, dem kann ich mich nur anschließen. Was außerdem noch gut läuft, ist der neue Kinofilm Die Odyssee. Hast du den schon gesehen, Anna?
8: Oh, nee, tatsächlich nicht, aber ich habe ja damals schon das Buch gelesen. Uff. In den Film will ich auch noch unbedingt.
10: Ja, ich auch. Ich versuche schon seit Wochen Tickets dafür zu bekommen, aber es gibt einfach keine. Oh. Es ist keine Chance. Seit dem Start von Christopher Nolans neuem Film ist der IMAX-Saal in Leonberg durchgehend ausverkauft. Oh. Was geht in Leonberg, denkt ihr euch? In Leonberg steht mal kurz die größte IMAX-Leinwand der Welt, fast 39 Meter breit, 21 Meter hoch. Das ist echt ein Hammer und IMAX gerade weltweit sowieso im Hype. Und klar, viele Besucher fahren gerade sogar mehrere Stunden, um den Streifen dort zu sehen.
8: Ja, das ist auf jeden Fall wirklich krass, aber den Hype gönnen wir doch unserem kleinen Traumpalast in Leonberg.
10: Ja, klar.
8: Und

0: irgendwann bekommst du dann auch ganz sicher die Chance, Marco.
1: Ja, hoffe ich doch auch, dass der noch ein bisschen läuft. Aber auch noch interessant, wer schon früh auf TikTok oder Instagram unterwegs ist, hat in der Schule oft schlechtere Karten. Das zeigt eine neue Studie mit mehr als 5000 Schülerinnen und Schülern. Demnach schneiden Jugendliche, die bereits vor der 9. Klasse Social Media nutzen, im Schnitt schlechter in Mathe und in ihrer Muttersprache ab und müssen außerdem häufiger auch eine Klasse wiederholen.
0: Oh, ja, okay. Also ich sag's mal so, ich war auch schon ohne Social Media nicht blendend in Mathe.
1: Hast du wiederholen müssen? Nee, oder?
0: Nein, das nicht. Ah, aber gut war ich nicht. Aber in was ich gut bin, ist gute Musik zu spielen. Und die gibt es jetzt hier, wie immer, die besten neuen Hits bei Energy Region Stuttgart für euch.

0: könnte ich natürlich meine Dating-Tipps auspacken, aber ich verrate lieber die schlechtesten Tipps, auf die man lieber nicht hören sollte. Und wer könnte mir da eine größere Unterstützung sein als Kollege Marco, der Rizmaster?
1: Ja, weiß ich jetzt nicht, ob ich mich als Rizmaster bezeichnen würde. Aber ich bin ja immerhin seit 6 Jahren vergeben. Irgendwas mache ich ja dann wohl richtig.
0: Ja, stimmt. Also hört auf Marco und nicht auf diese Weisheiten.
1: Ja, ein Klassiker ist zum Beispiel nach einem Date 3 Tage warten, bevor man sich meldet. So ein bisschen auf cool machen, so auf, ja, nicht gleich zu viel Aufmerksamkeit schenken einfach. Ganz ehrlich, das ist kompletter Bullshit. Wenn ihr die Person gut findet, dann haut in die Tasten und sagt's auch einfach.
0: Ja, oder der Klassiker, ignoriere dein Gegenüber, dann will die Person dich erst recht. Funktioniert vielleicht, wenn man eine Abfuhr kassieren will.
1: Ja, ist echt so. Das ist einfach nur arrogant. Also ich wäre einfach direkt weg. Und mein persönlicher Favorit, mach auf geheimnisvoll. Bloß nicht gleich zu viel von dir zeigen. Ich check's nicht. Wieso will man überhaupt mysteriös wirken? Lass es einfach.
0: Ja, du, da gebe ich dir vollkommen recht. Vielleicht ist Dating am Ende ja doch einfacher. Wenn ihr jemanden mögt, zeigt's doch einfach. Ehrlich sein ist wahrscheinlich immer noch der beste Trick.
1: Yes.
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Alle Singles aufgepasst. Er ist wieder auf dem Markt. Energy Star Bill Kaulitz. Der Tokyo Hotel Star hat es verraten. Sein Männer-Detox ist offiziell vorbei und der Dating-Kalender ist wieder voll.

Immer die besten neuen Hits gibt's bei Energy Region Stuttgart und auch eine obligatorische Portion Motivation. Ich muss jetzt hier mal einen Gruß an alle Powerfrauen da draußen aussprechen. Ganz egal, was ihr gerade treibt, ihr seid der Hammer. Seid stolz auf euch und zieht durch. Passend dazu gönnen wir uns jetzt die Powerfrau Delta Goodrem und ihre neue Single Hologram. Viel Spaß, Leute!

0: Schönen Donnerstag euch allen. Ich bin Anna und wir genießen zusammen den Nachmittag mit den 10 Hits am Stück.
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0: Energy, oh, Radio Number One. 16 Uhr haben wir es und wir gönnen uns gleich aus. Das mit The Art of Letting Go. Jetzt aber Save My Love von Kygo und Khalid. Viel Spaß!

Ich habe jetzt hier mal gerade gecheckt. In Reykjavik, also der Hauptstadt von Island, sind gerade 13 Grad. Geil, oder? Die Abkühlung bräuchte ich jetzt auch mal hier. Energy Star Astis hat das Klima aber von der Zeit freiwillig gewechselt und ist bei uns in Deutschland gelandet. Seitdem schenkt sie uns immer wieder ganz tolle Musik, so wie diesen Song, The Art of Letting Go, gibt's jetzt hier für euch bei Energy Region Stuttgart. Hier gibt's immer die besten neuen Hits. Mit mir, Anna. Viel Spaß, Leute.

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14: Wir haben 16.28 Uhr.
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14: Ja, im Norden der Energy-Region bleibt es größtenteils sonnig und trocken heute, aber Richtung Süden könnten Schauer und sogar Gewitter vorbeischauen, vor allem gegen Abend. Dazu gibt es aber sommerliche 31 Grad in der gesamten Energy-Region. In Goifelden gerade 27 Grad gemessen, in Erlenbach sind es 29 Grad. Und damit noch ein kurzer Blick zu euch auf die Straßen auf der A8 Stuttgart Richtung Karlsruhe zwischen Heimsheim und Pforzheim Nord. Da gibt es eine Baustelle, 4 Kilometer Stop and Go hier und es dauert bis zu 10 Minuten. Länger. Dann auch aufpassen auf der A6 Nürnberg Richtung Heilbronn zwischen Bretzfeld und Kreuz-Weinsberg. Da steht ein kaputtes Auto auf dem Standstreifen. Hier also auf jeden Fall auch die Augen aufhalten. Und damit zu den News mit Marco. Hi.
15: Hallo.
14: Was geht denn ab in der Energy-Region?
15: Der Zirkus Roncalli kommt zurück nach Ludwigsburg. Vom 12. August bis zum 6. September ist der Traditionszirkus im blühenden Barock und feiert dort sein 50-jähriges Jubiläum. Ja, natürlich gibt es auch eine krasse Show mit internationaler Artistik, Live-Musik und den berühmten Hologrammeffekten, also ohne echte Tiere. Mhm. Wieso also Hologrammtiere? Das hat uns Geschäftsführer Patrick Philadelphia verraten.
16: Wir bleiben natürlich jetzt unserem Motto treu, keine Tiere mehr in der Manege, weil es natürlich auch nicht mehr zeitgerecht ist. Und vor allen Dingen für Roncalli ist es immer ganz wichtig, dass wir auch immer die Nähe zum Publikum haben. Und da ist eben das Tierthema gerade nicht bei uns auf dem Plan.
14: Ja, cool, oder? Ganz lieb zu den Tieren sein. Muss man auf jeden Fall vorbeischauen.
15: Ja, das sage ich auch. Und wir bleiben gleich in Ludwigsburg. Da gibt es einen großen Erfolg für die Filmakademie. Absolvent Matthias Strasser hat mit seinem animierten Kurzfilm The Panic Inside einfach mal kurz einen Studenten-Oscar gewonnen.
14: Oha, ja, Oscar-Gewinner, made in Ludwigsburg. Glückwunsch an der Stelle.
15: Ja, Glückwunsch auch von mir, das ist mega cool. Welche Auszeichnung der dann genau erhält, also Gold, Silber oder Bronze-Oscar, das entscheidet sich dann bei der Preisverleihung im September in Toronto. Und apropos Preise abstauben, heute wurde es bekannt gegeben, der Sommerhit des Jahres kommt 2026 von, na klar, Shakira und Burna Boy. Ihr kennt ihn alle, Die Die, der WM-Song. Und der steht inzwischen seit 5 Wochen auf Platz 1 der deutschen Singlecharts und konnte sich im Rennen um den Titel als Sommerhit unter anderem gegen zum Beispiel Gut Genug durchsetzen. Kennen wir auch alle.
14: Ja, kennt man auch. Ja, cool. So.

0: verbindet man schon auch ein bisschen mit dem Sommer jetzt, ne?
1: Ja, kann man sagen. Natürlich mit der WM, aber das ist ja 2 in 1.
0: Ja, absolut. Und ein guter Sommerhit, der ist jetzt hier auf Grazi für euch.

Leute, ihr wisst, was das heißt. Ja, das ist keine geringere als Energy Star Tate McRae und die hat ja mal komplett abgerissen. Ja, das Lollapalooza in Chicago hat dieses Wochenende wieder komplett abgeliefert. Mit dabei waren unter anderem Sarah Larsson, Jennie von Blackpink, Asper Cortis und natürlich auch Tate McRae. Neben Überraschungsauftritten und jede Menge viraler Momente gab es natürlich auch riesige Shows. Für den größten Hype hat ganz klar Tate McRae gesorgt. Sie hat ihren Fans eine unveröffentlichte Version von Siren Sounds präsentiert. Also von dem Song, der ja schon seit Monaten auf TikTok und Co. komplett viral geht. So klang das Ganze.

0: Oh, wirklich so, so toll. Ich liebe diese Version von dem Song. Und im Netz drehen die Fans auch schon komplett durch und hoffen jetzt, dass der Track endlich veröffentlicht wird. Und als wäre das nicht schon genug, hat Tate ihr Konzert mit einem echten Gänsehautmoment auch noch beendet. Während ihres Hits Sports Car ist sie einfach in ein Bad voller goldener Farbe gestiegen, komplett in Gold wieder aufgetaucht und mit einem goldenen Mic und Feuerwerk im Hintergrund stand sie dann da. Wahnsinn, Leute, wirklich krass. Hot Take von mir, spätestens nach diesem Auftritt ist Tate die Pop-Ikone unserer Generation und mir könnt ihr das glauben, weil hier gibt's immer die besten neuen Hits bei Energy Region Stuttgart.
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Immer die besten neuen Hits gibt's bei Energy Region Stuttgart und hoffentlich bald auch mal wieder eine kleine Abkühlung. Ich hätte ja niemals gedacht, dass ich mich mal im August um ein wenig Regen freuen würde. Aber weil die Natur das gerade auf jeden Fall gebrauchen könnte, machen wir zusammen einen kleinen Regentanz. Rain on Me von Lady Gaga und Ariana Grande kommt da wie gerufen. Deshalb, Leute, schwingt ein bisschen die Hüfte.

0: noch ein paar Sekündchen und dann haben wir es 17 Uhr. Und ich finde, ihr könnt auch mal so langsam in den Feierabend düsen. Es geht auf jeden Fall Richtung Ende des Tages hier mit Energy.
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0: Dazu gibt's natürlich die 10 Hits am Stück, gleich mit Alex Warren und seinem Song Passenger. Wir starten aber noch in die Stunde mit Olivia Dean, So Easy. Viel Spaß!

Energy-Star Alex Warren hat diesen Sommer ganz klar was zu feiern. Nur ein Jahr nach seinem Hit Ordinary hat er schon ganze 2 Billionen Streams. Und sein neuer Hit hat auch das Potenzial nachzuziehen. Wir hören zusammen mal rein. Passenger von Alex Warren. Bei Energy Region Stuttgart gibt's immer die besten neuen Hits. Ich bin Anna und wünsche euch einen tollen Nachmittag.

0: So, Anna, 17.23 Uhr haben wir es genau. Unsere Primetime, du weißt, was jetzt kommt, oder?
1: Ja, vor allem deine Primetime. Ja. Es ist wieder Zeit für Sport.
0: Ja. Yeah.
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0: Und wir starten rein mit unseren Wild Boys. Der Spielplan der Handball-Bundesliga ist live und der TVB Stuttgart trifft am ersten Spieltag am 28. August auf den Bergischen HC zum Heimspiel in der Porsche Arena.
1: Alles klar, der Bergische HC hat die letzte Saison ja nur knapp hinter dem TVB beendet.
0: Ja.
1: Das wird also auf jeden Fall spannend. Wie geht's dann weiter?
0: Danach muss man sich gegen den HSV Hamburg duellieren und kurz drauf kommen die Füchse Berlin wieder mal in die Porsche Arena. Also strammes Programm.
1: Absolut. Und lass mich raten, aus dem Fußball hast du natürlich auch noch was dabei.
0: Ja, yeah, klar, logisch. Und es gibt traurige News vom 1. FC Heidenheim. Nach fast 2 Jahrzehnten könnte für Trainer Frank Schmidt bald Schluss sein. Der 52-Jährige hat vor dem Zweitligastart bestätigt, dass die laufende Saison voraussichtlich seine letzte als Cheftrainer des FCH sein wird.
1: Och nö, das wäre schon schade. Ja. Weiß man warum?
0: Ja, nach den letzten 2 Jahren mitten im Abstiegskampf und dem ja dann auch Abstieg in die zweite Liga hat er gemerkt, wie viel Energie das alles kostet. Ganz ausschließen will er den Verbleib aber dann trotzdem nicht.
1: Ja, dann warten wir das auf jeden Fall mal ab, wie sich das entwickelt. Und du hältst uns auf dem Laufenden.
0: So machen wir das.
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7: 17.27 Uhr haben wir es.
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7: Ja, der Sommer macht fast überall heute mit. Im Norden der Energy Region gibt es viel Sonne. Im Süden mischen da so ein paar Wolken ein bisschen mit. Aber bringen auch noch, ja beziehungsweise nicht aber, sondern sie bringen ein paar Gewitter heute Abend noch mit sich. Dazu wird es aber zum Glück ein bisschen wärmer mit maximal 31 Grad. In Pleidelsheim gerade 28 Grad gemessen. In Breitenstein sind es 27 Grad. Und wir schauen zu euch auf die Straßen auf der A8 Stuttgart Richtung Karlsruhe zwischen Heimsheim und Pforzheim Nord. Da gibt es gerade eine Baustelle. 7 Kilometer Stop and Go an der Stelle. Verzögerung hier bis zu einer Viertelstunde. Und auf der A8 Stuttgart Richtung Karlsruhe zwischen Stuttgart-Möhringen und Dreieck-Leonberg. Da hat es gekracht. Es gibt eine Unfallaufnahme auf dem linken und dem mittleren Fahrstreifen. 6 Kilometer Stau hier. Plant am besten mal so 20 Minütchen mehr ein. Und ich wünsche auf jeden Fall eine gute Fahrt. Und vom Verkehr zu den News mit meinem Kollegen Marco. Hallo.
9: Moin.
7: Was gibt's denn Neues aus der Energy-Region?
9: Die Hitze ist gerade Thema Nummer 1 und sorgt auch in den Stuttgarter Krankenhäusern für immer mehr Belastung. Besonders häufig müssen gerade ältere Menschen behandelt werden, deren Gesundheitszustand sich natürlich durch diese hohen Temperaturen verschlechtert. Außerdem kämpfen viele Kliniken, weil einige Gebäude nicht mal klimatisiert sind.
7: Gar nicht gut. Ist da wenigstens eine Besserung in Sicht?
9: Ja, ein bisschen zumindest. Nach den Erfahrungen der ersten Hitzewelle rüsten einige Krankenhäuser auf, zum Beispiel mit zusätzlichen Klimageräten und neuen Hitzeschutzmaßnahmen.
7: Ja, na immerhin. Also an alle, die unter den Bedingungen arbeiten, ganz viel Liebe geht raus an euch. Ohne euch wären wir alle aufgeschmissen.
9: Ist wirklich so. Aber der heftige Sommer, der hat auch seine Vorteile. In Klebronn pflanzt eine Gruppe junger Winzer jetzt anstelle von Weinreben 400 Olivenbäume. Der Grund, der Weinabseits ist seit Jahren rückläufig und der Klimawandel macht den Olivenanbau auch in Baden-Württemberg echt immer attraktiver. So wird aus den Bäumen quasi ein extra Standbein und man wird in Zukunft neben Wein auch eigenes Olivenöl produzieren.
7: Ach du geil, so ein gutes Olivenöl ist mindestens mal genauso gut wie Wein.
9: Ja, sage ich auch. Und eine News habe ich noch aus der Welt, genauer gesagt aus Schottland. Nach über 400 Jahren wird die umstrittene traditionelle Jagd auf Basthölpelküken in diesem Jahr erstmals gestoppt. Die Naturschutzbehörde hat die notwendige Genehmigung jetzt endlich mal verweigert. Weil neue Studien zeigen, dass die Jagd den schon geschwächten Vogelbestand weiter gefährden könnte.
7: Ja, du. Finde ich super. Basthölpel auf die 1, oder?
9: Die sind wirklich auch zuckersüß. Ich zeig dir gleich mal ein paar Fotos.
7: Ja, mach das.
9: Ich bin froh, dass die nicht mehr gejagt werden, weil von denen brauchen wir viel mehr hier.
7: Das stimmt. Du hast es gesagt, Marco. Und jetzt gibt es hier für euch wie immer die besten neuen Hits.

0: Und der ist heute in Ludwigsburg eingerollt. Der rund 700 Meter lange Güterzug hat die ganze Zirkus- und Theaterwelt von Roncalli einfach mal hergebracht. Jetzt wird das Spektakel beim Residenzschloss erstmal aufgebaut und unsere rasenden Reporterinnen Ida und Leonie haben sich das Ganze mal ein bisschen genauer angeschaut.
1: Wir befinden uns jetzt hier im Güterzugbahnhof in Kornwestheim. Leonie, was haben wir bisher jetzt hier so gesehen?
2: Also hier ist ganz, ganz viel los. Auf einem anderen Bahngleis ist der lange Zug von Roncalli und peu à peu werden dann quasi die Waggons bei uns eingefahren.
1: Ich bin jetzt hier mit Jörn von der Zirkus Roncalli Logistik. Jörn, wie war denn jetzt die Anreise?
3: Bei Roncalli sind wir mittlerweile mit fast 100 Fahrzeugen auf der Eisenbahn unterwegs. Roncalli hat auch wahnsinnig viele nostalgische Fahrzeuge dabei. Denen würde das auch nicht gut tun, wenn man von Stadt zu Stadt mit so alten Wagen fährt.
2: Der Lokführer Dennis hat uns einfach gerade angeboten, dass wir mal eine Runde mit ihm mitfahren dürfen. Wir sind jetzt gerade im Zug und fahren die Güter hin und her. Und es ist wirklich auch ein richtiges Geruckel. Also man weiß irgendwie gar nicht, wo man sich zuerst festhalten soll. Dennis, weiß man jetzt, was wir hier gerade abholen?
4: Was holen wir denn ab, Guido? Übernachtungswagen müssen dabei sein.
5: Ein Mannschaftswagen und Wohnwagen.
4: Mein eigenes Auto habe ich auch dabei,
6: damit er pünktlich Feierabend hat.
1: Wir sprechen jetzt noch mit der Pressesprecherin von Roncalli, Angela Weller. Was macht denn Roncalli so besonders?
7: Also hier mit dem Sonderzug kommt alles an, was die Künstlerinnen und Künstler brauchen. Wir sind praktisch eine kleine reisende Zirkusstadt auf der Schiene.
0: Ja, vom 12. August bis zum 6. September sorgt der Zirkus für mächtig viel Unterhaltung mit Spitzenartistik und Weltklasse-Shows. Das alles zum 50-jährigen Jubiläum vom Zirkustheater Roncalli. Vielleicht schaut ihr ja mal vorbei.
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Wenn wir ganz ehrlich sind, hatten wir doch alle schon mal so eine ganz kleine Obsession mit irgendeiner Boyband auf dieser Welt. Für mich ist es ganz klar BTS, für viele andere ist es One Direction und für ganz viele Millennials da draußen waren es die Backstreet Boys. Und Leute, wie gut, dass die wieder zurück sind. Bottle Up heißt ihre neue Single und die gibt's bei uns, bei Energy Region Stuttgart, weil ihr wisst Bescheid, hier gibt's immer die besten neuen Hits und natürlich auch eine ordentliche Portion Boyband-Action. So, auf den Nachmittag. Viel Spaß!

0: Ganz genau 18 Uhr haben wir es. Ich bin Anna und wir genießen den Feierabend mit den 10 Hits am Stück zusammen.
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0: Hier geht's weiter für euch mit AEIOU von Oliver Heldens. Jetzt aber erst noch Alex Warren, Fever Dream. Schönen Abend euch, ihr Lieben.

Wir singen jetzt alle zusammen A-E-I-O-U oder A-E-I-O-U. Nein, das ist natürlich nicht Kika Tanzalarm, sondern Energy Region Stuttgart mit immer den besten neuen Hits. Denn genauso heißt der neue Song von Oliver Heldens Kreider und The Young Punks. Und den würde ich sagen, geben wir uns jetzt hier, tanzen ein bisschen dazu. Ich bin Anna und ich wünsche euch einen wunderbaren Abend.

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1: 18.29 Uhr haben wir es.
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1: Ja, für die meisten von uns war es heute trocken und freundlich. Nur ganz im Süden Baden-Württembergs entwickelt sich wieder ein paar Schauer und auch ein paar Gewitter. Das geht auch bis in die Nacht heute so weiter. Ja, Leute, vielleicht schläft es sich ja dann so vielleicht noch ein Ticken besser als die letzten Tage. Man muss es ja positiv sehen. In Elhofen gerade 28 Grad gemessen, in Ittenberg sind es 27 Grad. Und damit schauen wir noch zu euch auf die Straßen. Auf der A6 Heilbronn Richtung Nürnberg zwischen Bretzfeld und Öhringen. Da ist in beiden Richtungen, da hat es gebrannt. Und es gibt auch Sehbehinderungen. Man sieht schwer wegen dem Rauch, der dort ist. Also auf jeden Fall aufpassen. Und auf der A8 Karlsruhe Richtung Stuttgart zwischen Pforzheim West und Pforzheim Ost. Da gibt es ja eine Baustelle. 6 Kilometer Stop and Go gibt es hier. Und in der Gegenrichtung Stuttgart Richtung Karlsruhe zwischen Heimsheim und Pforzheim Nord. Da haben wir gerade 7 Kilometer Stop and Go. Jeweils bis zu einer Viertelstunde länger, die man da braucht. Einiges los auf jeden Fall. Ich hoffe, ihr kommt gut durch. Und rüber geht's zu den News mit Marco. Hi.
12: Hallo.
1: Du hast das Neueste aus der Energy-Region dabei.
12: Yes, in Stuttgart heißt es weiter sparen. Hintergrund ist das Haushaltsloch von gut 1 Milliarde Euro für die Jahre 2026 und 2027. Finanzbürgermeister Thomas Fuhrmann macht dafür vor allem eingebrochene Gewerbesteuereinnahmen und gleichzeitig stark gestiegene Ausgaben verantwortlich.
1: Uff, okay, klingt nicht so gut. Also Stuttgart jetzt kurz vor der Insolvenz oder was los?
12: Ja, okay, so schlimm ist es noch nicht. Fuhrmann sieht die Stadt trotz der schwierigen Lage nicht am Abgrund. Vielmehr sei es jetzt wichtig, Prioritäten zu setzen und den Haushalt Schritt für Schritt wieder ins Gleichgewicht zu bringen. Dann noch ein anderes Thema. Sigmaringendorf will sauberer werden mit einer coolen Aktion. Die Gemeinde verteilt jetzt kostenlose Taschen-Aschenbecher an alle Raucher. So sollen Zigarettenkippen nicht mehr auf Gehwegen oder halt einfach irgendwo in der Natur landen, sondern unterwegs gesammelt und später dann im Mülleimer entsorgt werden.
1: Ja, hoffentlich ziehen die Bewohner da auch mit. Eigentlich aber eine wirklich gute Idee,
12: oder? Finde ich auch, ja.
1: Ja, und vielleicht auch besser als strikte Rauchverbote.
12: Ja, kann man meinen, könnte vielleicht eine gute Lösung sein. Und bei der FIFA scheint man sich langsam wieder anzufreunden. Präsident Gianni Infantino und Generalsekretär Matthias Grafström haben jetzt Fehler im Umgang mit dem umstrittenen Investorenvorhaben eingeräumt und sich dafür entschuldigt. Beide versprechen, den Weltverband künftig transparenter zu führen und das FIFA-Account

0: Schiedsrichterwechsel stärker einzubeziehen.
1: Ja, da wird sich auf jeden Fall wahrscheinlich auch die UEFA drüber freuen.
0: Ja, hoffentlich auch. Wie viel da jetzt dran ist, wird sich zeigen. Aber auf jeden Fall stehen jetzt mal wieder ein paar mehr Leute hinter Infantino.
1: Auch nicht schlecht.
0: Ja, wir schauen uns das an. Ich werde dann wieder berichten.
1: Das machst du auf jeden Fall. Und in der Zwischenzeit gibt es wie immer die besten neuen Hits für euch. Hier bei Energy Region Stuttgart.

0: 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Aquí siempre suenan los mejores Hits nuevos. Das war Spanisch und bedeutet, ihr hört Energy Region Stuttgart und hier spielen wir immer die besten neuen Hits. Falls ihr euch jetzt denkt, ich verstehe nur Bahnhof, dann ändere ich, Anna, das jetzt hier mal ganz kurz. Das ist mein schneller Spanischkurs für euch, für den perfekten Sommer. Esta es mi canción favorita, heißt, das ist mein Lieblingssong, perfekt für eine geile Party am Strand, zum Beispiel in Puerto Rico. Passend dazu, vamos a bailar, lass uns tanzen, falls ihr mit einer Chica oder vielleicht mit einem Chico dancen wollt. Und zum Schluss, Alexa pon Energy Latin. Das bedeutet, Alexa spiel Energy Latin.
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0: Und mehr Spanisch brauchen wir auch eigentlich gar nicht mehr, denn den Rest übernehmen Bad Bunny, Daddy Yankee, Karol G und Co. in unserem Stream of the Week.

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Immer die besten neuen Hits gibt's bei Energy Region Stuttgart. Ich bin Anna und diese Frau enttäuscht wirklich nie. Madonna. Mehr muss ich dazu eigentlich auch nicht sagen. Die Frau ist eine wahre Popstar-Ikone und ein Vorbild für viele andere Künstler da draußen. Zum Start in den Abend gibt es jetzt ihren Song Music. Viel Spaß, Leute!

0: Hits am Stück und wir sind mittendrin hier um 19 Uhr. Ich bin Anna. Genießt den Abend.
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0: Energy läuft gleich mit Hate That I Made You Love Me von Ariana Grande. Davor aber noch All The Things She Said von Harrison. Viel Spaß!

Immer die besten neuen Hits gibt's bei Energy Region Stuttgart und dazu zählt auch das neue Album von Queen Ari herself. Petals heißt das und hat mich schon mit der ersten Single komplett abgeholt. Hate That I Made You Love Me von Ariana Grande versüßt uns jetzt den Abend und ich wünsche euch damit ganz viel Spaß. Ich bin Anna, hi!

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4: Wir schauen rüber zu den News aus der Energy-Region. Marco ist mit am Start. Hello.
5: Hallo.
4: Und wir haben was zu feiern.
5: Yes, absolut. Und zwar 40 Jahre LFK. Die Landesanstalt für Kommunikation Baden-Württemberg feiert Geburtstag. Seit 1986 sorgt die LFK dafür, dass private Radio- und Fernsehsender im Land zugelassen, beaufsichtigt und natürlich weiterentwickelt werden. Wir hatten den Präsidenten der LFK, Dr. Wolfgang Kreisig, bei uns zu Gast. Und er ist auch sehr, sehr zufrieden.
6: Was ich persönlich sehr positiv finde, die Entwicklung, die die LFK selber genommen hat. Wir sind gewachsen, wir haben uns neu aufgestellt, auch in unseren Strukturen, haben es geschafft, auch neue Aufgaben jetzt anzugehen, versuchen gemeinsam diese Medienlandschaft fortzuentwickeln und das ist, glaube ich, ja ein tolles Ergebnis.
4: Dem ist auf jeden Fall nichts mehr hinzuzufügen. Mhm. Vielen Dank für den Besuch. Es war sehr cool, Herr Kreisig, und nochmal herzlichen Glückwunsch.
5: Ja, dem kann ich mich nur anschließen. Was außerdem noch gut läuft, ist der neue Kinofilm Die Odyssee. Hast du den schon gesehen?

0: Nee, tatsächlich nicht, aber ich habe das Buch gelesen und den Film will ich auch noch unbedingt
1: sehen. Ja, und ich will den Film auch sehen. Ich versuche schon seit Wochen Tickets zu bekommen, aber ich habe absolut keine Chance. Seit dem Start von Christopher Nolans neuem Film ist der IMAX-Saal in Leonberg durchgehend ausverkauft. Was geht in Leonberg, denkt ihr euch? In Leonberg steht einfach mal kurz die größte IMAX-Leinwand der Welt, fast 39 Meter breit und 21 Meter hoch. Und klar, viele Besucher fahren gerade sogar mehrere Stunden, um diesen Streifen dort zu sehen.
0: Ja, krass. Aber den Hype gönnen wir natürlich unserem Traumpalast in Leonberg. Und irgendwann bekommst du auch noch deine Chance, Marco.
1: Ja, danke, Anna. Wir drücken alle fest die Daumen. Ich habe aber auch noch was anderes Interessantes. Wer schon früh auf TikTok oder Insta unterwegs ist, der hat in der Schule jetzt oft schlechtere Karten. Das zeigt eine neue Studie mit mehr als 5000 Schülerinnen und Schülern. Demnach schneiden Jugendliche, die bereits vor der 9. Klasse sehr viel oder sehr intensiv Social Media nutzen, im Schnitt schlechter in Mathe und in ihrer Muttersprache ab und müssen sogar häufiger eine Klasse wiederholen.
0: Uiuiui, ja, aber ich sag's mal so, also auch ohne Social Media war ich jetzt nicht unbedingt die Beste in Mathe.
1: Also weiter einfach alles schön 12 Stunden Bildschirmzeit, sagst du, ja genau.
0: Nein, das vielleicht nicht, aber was man auf jeden Fall machen kann, ist sich immer die besten neuen Hits zu gönnen und die gibt es jetzt hier, One Republic mit Need Your Love für euch. 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

0: Dieses Jahr schreibt Baden-Württemberg Geschichte und ich sag's mal so, es ist hot. Ich bin Anna, ihr hört Energy Region Stuttgart und das Ländle erlebt gerade einen Jahrhundertsommer. Das heißt so viele Hitzetage wie noch nie bei uns in der Energy Region, nämlich rund 28. Ja klar, manchmal ist's dann auch fast zu heiß und nachts wäre eine Klimaanlage schon auch noch ganz nett. Aber ganz ehrlich Leute, irgendwie hat dieser Sommer doch auch was. Und ich finde, das sollten wir ruhig mal romantisieren. Ich meine, der Sommer hat's ja schon auch echt drauf. Niemand erwartet von dir, produktiv zu sein. Eis zählt plötzlich gefühlt als medizinisch notwendig und nicht mehr als Süßigkeit. Ventilatoren werden zu den besten Freunden und Flipflops gehen als offizielles Schuhwerk durch. Dazu diese langen Abende, Sonnenuntergänge bis fast 10 und dieses Gefühl, dass jeder Tag irgendwie nach Urlaub schmeckt. Ja, und ehe wir uns versehen, meckern wir wieder über 8 Grad und Nieselregen. Klar, wir schwitzen alle gemeinsam vor uns hin, aber genau das ist doch am Ende der Sommer, über den wir später sagen. Weißt du noch, dieser eine Jahrhundertsommer. Also Leute, wir schwitzen jetzt einfach mit Würde und gönnen uns wie immer die besten neuen Hits.
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um 20 Uhr an diesem Donnerstag, 6. August. Ich hoffe, es geht euch gut. Die Woche, sie neigt sich dem Ende entgegen. Schön, dass ihr mit dabei seid. Gleich mit Olivia Dean. Vorher jetzt aber noch Alex Warren, Fever Dream und immer die besten neuen Hits.

Ihre Hobbys sind Stricken, Kochen und Podcast hören. Und das ist wohl die größte Rock'n'Roll-Antwort, die ich jemals bekommen habe. Energy ist an bei euch an diesem Feierabend mit mir, Julian. Sie stammt von Olivia Dean, die geradezu wirklich die spannendste Popfigur in Großbritannien ist, auch weil sie Jazz und Soul aus der Nische geholt hat und wirklich auch gar nichts auf Algorithmen gibt. Texte sind immer ganz arg autobiografisch, lässt uns also sehr nahe ran an sich, wenn es um Thema Liebe, Beziehungen, Selbstzweifel geht. Und ich finde, die öffentliche Einsicht zur eigenen Schwäche bedarf immer einer unglaublich großen Stärke. Auch jetzt bei So Easy to Fall in Love erzählt sie von einer Beziehung, die so leicht von der Hand geht, wenn man verliebt ist und sich der Illusion hingibt, dass das jetzt für immer und alle Zeit so bleibt, wissentlich, dass es natürlich eine Illusion ist. So, bin großer Fan. Olivia Dean haben wir jetzt mit So Easy to Fall in Love und immer den besten neuen Hits. 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

Eine belgische Co-Produktion hören wir jetzt hier bei Energy, nämlich Milo, den kennen wir seit fast 20 Jahren. AO Technology, großer Durchbruch, ikonisches Video, völlig absurd jetzt in der Retrospektive. Er da mit seiner Gitarre und diese in Gold eingefärbten Frauen, die um ihn rum tanzen, leicht bekleidet. Jugendsünde. Und DJ Licious, Forever Young heißt der Song, haben sie gemeinsam aufgenommen. Hören wir jetzt immer die besten neuen Hits.

0: Immer die besten neuen Hits hatte ich hier bei Energy an diesem 6. August, an dem jetzt auch die Bayern in ihre Sommerferien gestartet sind. Und für alle, die bei der Zeugnisübergabe richtig schlechte Laune hatten, weil sie vielleicht ein oder zwei Sechsen im Zeugnis zu verzeichnen hatten, für die gibt es eine richtig, richtig, richtig gute Nachricht. Alles gleich, außerdem hören wir Burna Boy mit immer den besten neuen Hits.
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6 Wochen Sommerferien. Das war als Schüler, Schülerin immer eine prägende Zeit. Endlos lange Sommer, endlos viel Zeit für prägende Momente, an die man auch jetzt im Erwachsenenleben noch denkt. Bis man dort aber hingekommen ist und somit hallo hier beim Energy Feierabend an diesem Donnerstag, musste man als schlechter Schüler, wie ich einer war, hier immer noch durch das Stahlbad Zeugnisübergabe. Ne? Da kam man nach Hause, musste man das zeigen. Die Oma hat sich auch nochmal schön gemacht, um drüber zu schauen. Schrecklich. Schrecklich, schrecklich, schrecklich. Und genau das will jetzt ein Strandbadbetreiber in Bayern ändern, diesen Moment. Mine Gruber heißt er. Und der findet, die Einserschüler, die werden schon genug gefeiert, die mit einer 6, die brauchen doch viel eher eine Aufmunterung. Geil, dass es so lange gedauert hat, bis jemand auf diese Idee mal kommt. Also schenkt er allen Schülerinnen und Schülern für eine 6 im Zeugnis Eis und Salzstangen. Er nämlich meinte, er war selbst auch kein guter Schüler. Und so will er den Kids helfen und die Angst für ihre Noten nehmen. Und falls ihr euch fragt, die meisten Sechser, ne, die gab es in Latein mit großem Abstand vor Mathe. Wir wünschen trotzdem, egal was im Zeugnis steht, eine richtig tolle Zeit. Schöne Sommerferien in Bayern haben es gerade begonnen. In anderen Bundesländern geht es schon seit einer Weile. Habt richtig schöne Sommer mit tollen Momenten und ohne Angst vor Noten.

0: Immer die besten neuen Hits hier bei Energy. Gleich mit Gracie Abrams für euch. Außerdem Temper City und Milo macht den Anfang. 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

Die US-amerikanische Singer-Songwriterin Gracie Abrams hören wir jetzt hier bei Energy mit Hit the Wall, hat großen, großen Erfolg aktuell, schwimmt und surft vor allen Dingen auf einer Welle, kommt vor allen Dingen im nächsten Jahr auch mit ihrer Tour nach Deutschland, spielt am 12. Mai und am 13. Back-to-Back in Berlin in der Uber-Arena. Es gibt noch Tickets, seid aber schnell, die sind immer noch schneller vergriffen. Gracie Abrams, Hit the Wall, hören wir jetzt immer die besten neuen Hits.

0: Julian.
1: Um 21 Uhr an diesem Donnerstag, an dem wir jetzt schon konstatieren können, dass dieser Kinosommer unglaublich eingeschlagen hat. Ne? Odyssee und wie sie alle heißen, Spider-Man. Aber das Beste ist, die größten Filme, die kommen noch. Zumindest sagt das mein lieber Kollege Paul, unser absolut größter Kinoexperte. Auf welche Filme wir uns noch freuen dürfen, das gleich. Vorher jetzt noch Taylor Swift mit immer den besten neuen Hits.

0: Donnerstagabend haben wir es hier bei Energy. Ich bin Julian, schön, dass ihr dabei seid. Donnerstag ja ein wichtiger Tag für das Kino, denn die neuen Filme laufen dann immer an. Generell finde ich, hat man das Gefühl, seit 2 Jahren erlebt das Kino die große Renaissance. Seitdem Oppenheimer und Barbie zeitgleich gelaufen sind, gehen viel mehr wieder in dieses tolle, tolle Haus, in das tolle, tolle Haus des Kinos, um sich Kultur näher bringen zu lassen. Und mein lieber Kollege Paul ist absoluter Experte auf diesem Gebiet und schaut nochmal voraus, was wir in diesem Jahr 2026 im Kino noch erwarten dürfen.
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2: Hallo zusammen. Das Kinojahr 2026 erlebt gerade ein echtes Hoch. Die Odyssey und Spider-Man Brand New Day sorgen aktuell für volle Kinos. Zuvor waren es Obsession, Backrooms, Project Hail Mary und etliche weitere Filme, die Kinos vollgemacht haben. Aber wer denkt, das war's schon mit den größten Filmen des Jahres, der hat sich getäuscht. Bis zum Jahresende dürfen wir uns nämlich noch auf echte Highlights freuen. Zum einen Dune Messiah, Timothée Chalamet das letzte Mal in der Welt von Dune und dann natürlich auch Avengers Doomsday. Allein diese beiden Filme sind schon Highlights genug, kommen aber erst im Dezember. Vorher dürfen wir uns unter anderem auf Tom Cruise freuen. Der schielt auf seinen ersten Oscar in Digger. Schräger Trailer, aber sehr

0: sicherlich ein Highlight im Oktober. Außerdem kehrt mit Meine Frau, unsere Schwiegertochter und ich eine der erfolgreichsten Familienkomödien der 2000er Jahre nach langer Pause zurück. Und Horrorfans sollten sich für nächste Woche bereits Exit 8 vormerken. Der könnte eine richtig große Überraschung werden. Also ihr merkt schon, egal ob Science Fiction, Superhelden, Drama, Komödie oder Horror, bis zum Jahresende warten noch einige echte Kino-Highlights. Für Kinofans ist 2026 also noch lange nicht vorbei.
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Tobi und Gregor hören wir jetzt hier bei Energy. Zwei beste Freunde, die seit Jahren unglaublich erfolgreich Musik machen. Er kennt sie vermutlich besser unter You Not Us oder You Notice, wie sie zu Anfang fälschlicherweise ausgesprochen wurden. Haben jetzt einen gemeinsamen Song am Start, gemeinsam mit Daddy DJ Flipside heißt er nämlich. Hören wir jetzt immer die besten neuen Hits.

0: Immer die besten neuen Hits hört ihr hier bei Energy. Gleich mit Gentleman für euch. Außerdem Bruno Mars und Olivia Rodrigo macht den Anfang.
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Stellt euch vor, ihr seid frisch verliebt und euer Crush hat eines nicht, nämlich Fehler. Und genau darum geht's jetzt auch in diesem Banger. Dort oder die von Rau Alejandro hat er 2021 gedroppt und wurde dann direkt zum Hit. Ist ja auch irgendwie ein süßer Text, finde ich. Ne? Denn wenn ihn seine Traumfrau fragt, was er am meisten an ihr liebt, dann ist seine Antwort klar. Dort oder die, also alles an dir. Sie riecht gut, sagt er, küsst gut, trägt tollen pinken Lippenstift. Er liebt sie von der Chanel-Brieftasche bis zum Kokosnuss-Shampoo. Das zumindest singt er in der Hook. Ihr seht, dieser Mann hat ganz konkrete Vorstellungen. 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

Herzlich spät geworden hier bei Energy an diesem Donnerstag, aber das Wachbleiben, es hat sich gelohnt. Ich liebe immer die Zeit jetzt um 5 vor 10, denn ich darf euch dort immer ganz neue Songs vorstellen. Heute zum allerersten Mal Dasha. Memo heißt der Song. Dasha, US-amerikanische Country-Sängerin, die ja vor 2 Jahren mit aufgesprungen ist auf diesen krassen Country-Hype, den Beyoncé und Taylor Swift jetzt so entfacht haben. Und seitdem schwimmt sie da oben einfach mit, jetzt mit einem neuen Song, Memo. Immer die besten.

um 22 Uhr an diesem Donnerstag, an dem es immer noch genauso heiß ist, finde ich, gefühlt wie heute um 13 Uhr. Ich sag's ganz ehrlich, wenn das die Zukunft in der Stadt ist, dann ist die irgendwann nicht mehr lebenswert. Ich weiß, es seit den 60er Jahren wird von dem Klimawandel gewarnt, jetzt haben wir ihn und ich fühle mich nicht bereit. Ich hoffe, ihr könnt jetzt dann gleich gekühlt in euren Schlafzimmern schlafen. Teddy Swims Summer mit Mr. Know It All und immer den besten neuen Hits.

0: Da steht er wieder, auf der obersten Stufe der Showtreppe, heute mit einem Netzoberteil, einem Nippelpiercing und Timberlades, ansonsten nichts. Tänzelt er runter, um wieder bereit zu sein für folgende Rubrik.
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0: Mein lieber Kollege Mani, warum heute das Outfit?
2: Look good, feel good, play good.
0: Absolut. Die Aussage, die ich heute vielleicht dabei habe, ist folgende, mein Lieber. In Europa gibt es Klimaanlagen seit über 2000 Jahren. Fakt oder Fake?
2: Also, ich habe in Europa noch nicht eine Klimaanlage in einem privaten Haushalt gesehen, deswegen sage ich Fake.
0: Und Mani, du bist schlecht in dieser Rubrik. Wirklich, ich kann mich nicht erinnern, wann du jemals hier richtig gelegen hast.
2: Ich kann mich erinnern, vor 14 Tagen.
0: In Europa, weil wir nicht gespielt haben. In Europa gibt es Klimaanlagen seit über 2000 Jahren, ist ein
3: Fakt.
0: Und zwar im Kolosseum gab es schon Wassersprühanlagen, die für die Abkühlung sorgten. Die Arena der Gladiatoren war der Höhepunkt römischer Baugeschichte und Technik. Und da hatten sie in diesem Kolosseum hatten sie eben solche Airconditions. Und das hat man jetzt, als man die Ruinen ausgegraben hat, wieder rekonstruieren können.
2: Das ist eine sehr breite Definition von
0: Schade, Mann.
2: Klimaanlage, aber okay.
0: Auch heute wieder nicht. Aber jetzt tänzelst du wieder nach oben.
2: Saß
0: mit deinen Timberlands und deinem
2: knapp
0: Netz.
2: Daneben.
0: Aber kannst du vielleicht rückwärts die Showtreppe hoch, kann ich das Nippelpiercing weiterhin verfolgen.
2: No can do.
3: Fakt.
0: Danke, Mani.

Number haben wir jetzt hier bei Energy, der Senkrechtstarter aus den USA mit einem Titel, den ich in der aktuellen Hitzewelle so derartig nachempfinden kann. My Body Isn't Ready. Somber mit immer den besten Neuen.

0: und One Republic macht den Anfang.
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Party ist an bei euch. Donnerstagnacht. Ich bin Julian. Ich freue mich sehr, dass ihr mit dabei seid. Jetzt ein Song, der in seiner Zusammenstellung absolut Sinn ergibt, denn es sind zwei Granden aus ihrem jeweiligen Genre. Auf der einen Seite Martin Garrix, der diesen Song produziert hat. Auf der anderen Seite Ed Sheeran. Also wirklich, wenn dieser Song ein Marvel-Film wäre, es wären so die beiden größten krassen Babos aus den Universen, die sich die Hände reichen. Martin Garrix mit 16 bekannt geworden, seitdem durchgezogen, seit 15 Jahren keinen Skandal, irgendwie immer abgeliefert, genauso Ed Sheeran, der auch den steinigen Weg ja gegangen ist, durch die Clubs und Pubs Londons, bis er dann mit dem A-Team seinen großen Durchbruch hatte, auch er, keine Skandale, überall beliebt, kann ich auch mal sagen, wenn die Kameras aus sind, immer ein großes Vergnügen. Und die beiden haben jetzt einen Song gemacht, der heißt Repeat, und den haben wir jetzt, immer die besten neuen Hits. Stay.

0: neuen Hits hört euch hier bei Energy gleich aus. Die ist für euch. Außerdem Paul Monkey und Michael Schulte macht den Anfang. 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

Donnerstagnacht ist es hier bei Energy gerade Paul Monkey und Michael Schulte gehört. Michael Schulte, der ja auch in diesem Jahr einen Feature-Song mit Austies rausgebracht hat, sehr erfolgreich. Die war jetzt auch solo hören, vor allen Dingen The Art of Letting Go. Mein Güte, ist es für mich auch schon spät. In der Schule wäre es für mich jetzt auch die sechste Stunde. Ich freue mich sehr, dass ihr mit dabei seid. Hören wir jetzt immer die besten neuen Hits.

0: Julian.
1: Um 23 Uhr an diesem Donnerstag lasst uns jetzt die letzte Stunde des Tages noch ganz entspannt gemeinsam ausklang. Klingen würde ich vorschlagen. Gleich mit Alex Warren. Oliver Dean macht jetzt aber den Anfang mit So Easy to Fall in Love und immer die besten neuen Hits.

6 Wochen Sommerferien. Das war als Schüler, Schülerin immer eine prägende Zeit. Endlos lange Sommer, endlos viel Zeit für prägende Momente, an die man auch jetzt im Erwachsenenleben noch denkt. Bis man dort aber hingekommen ist und somit hallo hier beim Energy Feierabend an diesem Donnerstag, musste man als schlechter Schüler, wie ich einer war, hier immer noch durch das Stahlbad Zeugnisübergabe. Ne? Da kam man nach Hause, musste man das zeigen. Die Oma hat sich auch nochmal schön gemacht, um drüber zu schauen. Schrecklich. Schrecklich, schrecklich, schrecklich. Und genau das will jetzt ein Strandbadbetreiber in Bayern ändern, diesen Moment. Mine Gruber heißt er. Und der findet, die Einserschüler, die werden schon genug gefeiert, die mit einer 6. Die brauchen doch viel eher eine Aufmunterung. Geil, dass es so lange gedauert hat, bis jemand auf diese Idee mal kommt. Also schenkt er allen Schülerinnen und Schülern für eine 6 im Zeugnis Eis und Salzstangen. Er nämlich meinte, er war selbst auch kein guter Schüler. Und so will er den Kids helfen und die Angst für ihre Noten nehmen. Und falls ihr euch fragt, die meisten Sechser, ne, die gab es in Latein mit großem Abstand vor Mathe. Wir wünschen trotzdem, egal was im Zeugnis steht, eine richtig tolle Zeit. Schöne Sommerferien in Bayern haben es gerade begonnen. In anderen Bundesländern geht es schon seit einer Weile. Habt richtig schöne Sommer mit tollen Momenten und ohne Angst vor Noten.

die Backstreet Boys haben wir jetzt hier bei Energy mit Bottle Up. Die Backstreet Boys, eine Band, absolute Ikonen der 90er, Boygroup-Band aus der Feder von Lou Pearl. Dann wenig gehört, waren auch mal getrennt und jetzt nutzen sie natürlich auch, dass die 90er in der Popkultur gerade wieder so derartig on vogue ist. Ergibt ja auch Sinn und sie können ein bisschen abcashen. Bottle Up, immer die besten neuen Hits.

0: Immer die besten neuen Hits hier bei Energy. Gleich mit Benson Boone für euch. Außerdem Malik Harris und Shakira hören wir auch noch mit dem Sommerhit des Jahres, jetzt ganz offiziell gekürt. Alles gleich.
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1: Donnerstagabend haben wir es hier bei Energy. Ich bin Julian, schön, dass ihr dabei seid. Donnerstag ja ein wichtiger Tag für das Kino, denn die neuen Filme laufen dann immer an. Generell finde ich, hat man das Gefühl, seit 2 Jahren erlebt das Kino die große Renaissance. Seitdem Oppenheimer und Barbie zeitgleich gelaufen sind, gehen viel mehr wieder in dieses tolle Haus, in das tolle Haus des Kinos, um sich Kultur näher bringen zu lassen. Und mein lieber Kollege Paul ist absoluter Experte auf diesem Gebiet und schaut nochmal voraus, was wir in diesem Jahr 2026 im Kino noch erwarten dürfen.
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3: Hallo zusammen, das Kinojahr 2026 erlebt gerade ein echtes Hoch. Die Odyssey und Spider-Man Brand New Day sorgen aktuell für volle Kinos. Zuvor waren es Obsession, Backrooms, Project Hail Mary und etliche weitere Filme, die Kinos vollgemacht haben. Aber wer denkt, das war's schon mit den größten Filmen des Jahres, der hat sich getäuscht. Bis zum Jahresende dürfen wir uns nämlich noch auf echte Highlights freuen. Zum einen Dune Messiah, Timothée Chalamet das letzte Mal in der Welt von Dune und dann natürlich auch Avengers Doomsday. Allein diese beiden Filme sind schon Highlights genug, kommen aber erst im Dezember. Vorher dürfen wir uns unter anderem auf Tom Cruise freuen. Der schielt auf seinen ersten Oscar in Digger. Schräger Trailer, aber sicherlich ein Highlight im Oktober. Außerdem kehrt mit Meine Frau, unsere Schwiegertochter und ich eine der erfolgreichsten Familienkomödien der 2000er Jahre nach langer Pause zurück. Und Horrorfans sollten sich für nächste Woche bereits Exit 8 vormerken. Der könnte eine richtig große Überraschung werden. Also ihr merkt schon, egal ob Science-Fiction, Superhelden, Drama, Komödie oder Horror, bis zum Jahresende warten noch einige echte Kino-Highlights. Für Kinofans ist 2026 also noch lange nicht vorbei.
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Herzlich spät geworden hier bei Energy an diesem Donnerstag, so spät, dass ich raus bin für heute. Ich habe Feierabend. Schön, dass ihr mit dabei wart. Ihr hört mich, wenn ihr wollt, morgen wieder. Ab 20 Uhr bin ich für euch da. Bis dahin, lasst ihr Energy durchlaufen. Wer macht denn bitte nichts falsch? Ich verabschiede mich jetzt mit Malik Harris, Make You Mine, und sage ciao, ich bin raus. Kommt gut durch die Nacht.

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